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Ja, Sie hören Radio Freirad, die Sendung Film ab, das monatliche Filmmagazin auf Radio Freirad, immer ersten Montag des Monats von 19 bis 20 Uhr. Und ja, und gleich zum Mitschreiben, die nächste Sendung findet dann am Montag, dem 5. Oktober um 19 Uhr statt. Hermann Leitner ist live im Studio. Und die Musik, die Sie gerade gehört haben, ist von der Innsbrucker Band, Innsbrucker Frauenband E43. Und ja, einfach eine coole Band und coole Musikstücke. Und in der nächsten Stunde werde ich etwas an Rückblick geben auf das Open-Air-Kino, was im Zeughaus Innsbruck heuer war. Und da war eine ganze Reihe von super Filmen. Und ein bisschen Rückblick drauf. Und natürlich auf das Leo-Kino-Cinematograph-Programm des nächsten Monats etwas eingehen und ja, und etwas Musik spielen. Hermann Leitner Mikrofon und das ist die Sendung Film ab. Und jetzt gleich zum nächsten Stück. Und ja, etwas Musik noch. 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

Ja, das war Musik von E43. Ich muss das nochmal auf Stopp schalten. Ja, Sie hören die Sendung Film ab auf Radio Freirad, das monatliche Filmmagazin auf Radio Freirad. Hermann Leitner live im Studio. Und im ganzen August, vom 1. bis 31. August, war im Zeughaus in Innsbruck Open Air Kino bei der größten Leinwand Westösterreichs und im Zeughaus wunderbare Atmosphäre, da oft Hucke voll und gutes Catering, man kann ein Bier trinken und wunderbare Filme anschauen. Und ja, von den 31 Filmen möchte ich ein paar erwähnen, die einfach wunderbar waren und vielleicht haben Sie noch die Gelegenheit, die irgendwo noch zu sehen oder zu streamen oder anzuschauen im nächsten Kino. Und einer von diesen Filmen, die ich da im Open Air Kino gesehen habe, hat den Titel gehabt, Noch lange keine Lipizzaner. Und ja, es ist ein ganz feinfühliger Film über Österreicher und Migranten und wie sie miteinander umgehen und was sie fühlen und wie das, wie die Schicksale so feinfühlig in dem Film erzählt werden, ist einfach wunderbar. Und der Titel kommt eigentlich von einem jemand, der Regisseurin, wie sie angefangen hat, den Film zu machen, immer ein paar scheiß Meldungen runtergeschrieben hat. Und unter anderem hat er auch runtergeschrieben, wenn ein Kätzchen in der Hofburg Junge wirft, sind es noch lange keine Lipizzaner. Und am Schluss vom Film hat sich die Regisseurin noch im Film eigentlich noch bei dem Blogger bedankt und gesagt, ja, also wenn er einen Haufen Scheiß geschrieben hat, aber zumindest hat er einen schönen Filmtitel gegeben. Und noch lange keine Lipizzaner, ein Film, der schwer zu empfehlen ist. Was noch gespielt hat, eine ganze Reihe von Filmen. Und jetzt muss ich gerade noch einmal genau lesen. Und was habe ich dann eigentlich noch gesehen? Ah, ja. Hola Frida, über die Malerin der Film, der war wunderbar. Father, Mother, Sister, Brother, so ein Episodenfilm, hat mir sehr gut gefallen, war einfach wunderbar im Kino, hocke voll. Und es hat auch der Film Vaterland gespielt. Und der läuft gerade jetzt im Leo-Kino. Schwer zu empfehlen und auf den werde ich später noch etwas erzählen. Und Hamnet, ja, den haben viele schon gesehen. Und natürlich am Schluss, One Battle After Another, ein wunderbarer Army-Film. Ein bisschen brutal, aber sehr viel Tiefgang und schön erzählt und schwer zu empfehlen. Und natürlich der Schlussfilm. Only Lovers Left Alive, moderne Vampirfassung und ist auch sehr oft im Leo-Kino immer als letzter Film gespielt worden und ein Film, den man immer wieder gehen kann und der ist immer wieder wunderbar. Ja, und jetzt gibt es noch etwas Musik von E43 und ich spiele das dritte Stück, wenn ich es da lese. Ja. Ah, da ist die Schrift ein bisschen eigenartig, ist mir egal, ich spiele einfach das Lied. Und jetzt kommt E43.

0: Das war ein Stück von E43. Und ja, Sie hören die Sendung Film ab, das Filmmagazin auf Radio Freirad, immer am ersten Montag des Monats von 19 bis 20 Uhr. Hermann Leitner live im Studio. Und ja, Sie können mir auch gerne eine E-Mail schicken, wenn Sie Kommentare oder Wünsche zur Sendung haben oder einmal in die Sendung kommen möchten. Meine E-Mail ist hermann.innsbruck@hotmail.com. Ich wiederhole, Hermann, ein R-Doppel-N, also hermann.innsbruck@hotmail.com. Oder E-Mail schicke mit Kommentaren oder Wünschen oder sonst einfach sich beim Sender Freirad melden. Es kommt dann auch zu mir. Ja, und aus gegebenen Anlass, gestern waren ja Wahlen in Sachsen-Anhalt und fast die Hälfte oder knapp die Hälfte der Menschen haben noch eine rechtsextreme Partei gewählt, die ja mit der FPÖ sehr verbandelt ist. Und ja, und das ist, und die vertreten eben eigenartige, komische, unrealistische Ansichten. Und dazu hat es eben auch ein Lied gegeben von einem deutschen Musiker, Danger Dan, keine Angst, der eigentlich eine Ballade geschrieben hat, wie man eigentlich mit den Faschisten, Rechtsextremen, wie man sich da gern dagegen wehren kann und es doch noch möglich ist. Und das Lied ist eine ganz schöne Ballade und hätte sollen in der ZDF-Sendung Die Anstalt gesendet werden. Die Anstalt ist ein ZDF-Satire-Format, was recht engagiert politische Themen in Satire verpackt und über den Bildschirm an Millionenpublikum präsentiert. Und die wollten eben, dass da, oder es war fix ausgemacht, dass Danger Dan da in der Sendung auftritt und ein Lied singt und sie da drüber reden. Und zwei Tage davor hat einfach das ZDF die Band wieder ausgeladen und die Anstalt-Moderatoren haben sich eigentlich dagegen gewehrt, gesagt, das ist nicht ihre Antwort, haben eine Sendung gemacht drüber, über die Ausladung. Und aus diesem Anlass möchte ich aber auch das Lied abspielen von Danger Dan, keine Angst, und lasst es auch auf euch wirken und vielleicht motiviert es auch den einen oder anderen oder die eine oder andere.
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Ja, das war ein Lied von Danger Dan, Kleine Angst. Und ja, ich denke, das kann man sich einfach merken. Super Lied, schöne Ballade. Und einfach, ich denke, jeder und jede sind aufgerufen, ein bisschen den Arsch zu heben, was zu tun, für dass unser Land so frei bleibt, wie es ist, dass man sich bewegen kann, dass man denken, fühlen, tun kann, was man mag. Und nicht irgendeine Partei der Gruppierung plötzlich anfängt, alle einzuschränken und meistens eben mit den Schwächsten anzufangen, aber es geht dann weiter und es muss nicht schlimm werden. Es kann wunderschön und warm und weich und fein werden in unserem Land. Ja, das war das Lied von Danger Dan. Sie hören die Sendung Film ab, Hermann Leitner live im Studio. Und bevor ich noch etwas ins Programm vom Leo Kino eingehe, spiele ich noch ein Liedl von E43 und ich starte damit.

Ja, das war E43, super Mucke, ja. Und ja, sie hatten die Sendung Film ab, das monatliche Filmmagazin auf Radio Freirad, immer am ersten Montag des Monats von 19 bis 20 Uhr. Und Hermann Leitner ist live im Studio und ich möchte jetzt etwas auf Filme eingehen, die im Leo-Kino laufen oder demnächst laufen. Und einer der Filme, den ich sehr empfehlen möchte, ist der Film Vaterland. Der spielt für die Flotten auch schon heute im Leo-Kino ein, um 20.10 Uhr. Also es geht sich gerade noch aus. Und sonst noch die ganze Woche. Und der Film Vaterland mit der Regie von Pavel Pawlikowski ist ein neuer Film und die Darsteller, Darstellerinnen sind Hannes Tischler, Sandra Hüller, August Diehl und Anna Mardelli. Und ja, und die werden sehen, wer vielleicht noch über den Film Vaterland noch einen Text vorlesen. Aber ich möchte davor auf die Sandra Hüller eingehen, der neue Star im Links im Film und Kino und Theater. Und ich habe von ihr schon zwei Filme gesehen, davor schon. Und einer war Toni Erdmann, eine ganz berührende Komödie, wo sie Managerin spielt, die irgendwo in Osteuropa die große Manager spielt. Und ihr Vater kommt da, ihr etwas verrückter Vater kommt auf Besuch und deckt den ganzen Irrsinn auf, den diese, ja, Besserwissis im Links in Osteuropa angestellt haben. Einen zweiten Film, den ich heuer gesehen habe, und ein ganz berühmter Film ist der Film Rose, ein Historiendrama, und darum geht es um jemanden, der aus dem Krieg zurückkommt und allerdings und Land und Haus reklamiert im Mittelalter und auch bekommt und dann anfängt, das Haus umzubauen. Und im Laufe des Films kommt eben raus, dass dieser neue Landwirt, der das Land da jetzt bebaut und Häuser errichtet und Leute anstellt, eigentlich in Wirklichkeit eine Frau ist. Und es ist ganz ein berührendes Historiendrama und hat aber auch viel mit der jetzigen Zeit zu tun, was eine Frau gilt in der Welt und wie sich Frauen gegen patriarchale Strukturen wehren können müssen oder wie sie auch davon scheitern. Jetzt zum aktuellen Film Vaterland. Wie gesagt, spielt heute um 20.10 Uhr im Leo-Kino und auch morgen und die nächsten Tage im Leo-Kino. Und der Film Vaterland geht eigentlich um den Literatur-Nobelpreisträger Thomas Mann. Und die Geschichte im Film ist, nach dem Ende des Zweiten Weltkriegs begeben sich der Literatur-Nobelpreisträger Thomas Mann und seine Tochter wird gespielt von der Sandra Hüller, die Schauspielerin, Autorin und Kabarettistin Erika, auf eine Reise durch ein Deutschland in Trümmern. Zwischen euphorischen Wagner-Erben und literarisch versierten Generälen wird Deutschlands wichtigster Schriftsteller hofiert und manchmal auch beschimpft.

während das Drama seiner eigenen Familie leise eskaliert. Eine Reise in die verwundete deutsche Seele, die heilen soll. Sie wird für Erika und den Zauberer, der seine Kinder Thomas Mann oft, wie seine Kinder Thomas Mann oft nannten, zu einer Reise ins Innerste. Ja, Vaterland, schwer zu empfehlen und spielt die Woche im Leo Kino Cinematograph. Und einen weiteren Film, den ich ebenfalls empfehlen möchte, ist Kota, Lebensansichten eines Huhnes. Spielt im Cinematograph. Ebenfalls heute schon um 20.20 Uhr, also geht sie noch besser aus, und die folgenden Tage. Und der Film ist auf Deutsch, Griechisch und Ungarisch gedreht worden, 2025, Regie Görgi Balfi. Und ja, es gibt Griechisch, Italienisch, Englisch, Originalfassung mit deutschen Untertiteln. Und zum Text von dem Film Kota, Lebensansicht eines Huhns. Von Hühnern und Menschen. Kota ist ein humorvoller und berührender Film über das Tier im Menschen und den Menschen im Tier. Von ihrer manchmal komplizierten Koexistenz erzählt der preisgekrönte Regisseur Görgi Balfi eindringlich und mit einem genialen Kunstgriff. Kota ist einerseits eine emanzipierte, abenteuerliche Autobiografie eines Huhns, das von seiner griechischen Hühnerfarm in die weite Welt aufbricht und mit anderen Tieren und menschlichen Abgründen konfrontiert wird. Andererseits ist es auch eine sehr originelle Geschichte über das Abenteuer des Erzählens. Ja, auf alle Fälle schwer zu empfehlen, Kota, Ansichten eines Huhns. Und vielleicht noch etwas unnötiges Wissen. Ich war gerade vorige Woche in Kärnten beim Sablatnik-Moor. Und das ist einfach ein großes Moor. Und da gibt es auch ein Naturzentrum dort, so ein Haus, wo ein Ornithologe ist und mit einem Fernglas aufs Moor rausschaut und dann die Tiere und Vögel dort zeigen kann. Und er hat auch ein bisschen ein Quiz mit uns Besuchern gemacht. Und ein Quiz ist, was ist das eigentlich das häufigste Haustier? Und ja, wir haben einmal herumgeraten, bis er dann es aufgelöst hat. Und Hühner sind die häufigsten Haustiere auf der Welt. Ja, jetzt wissen wir das auch. Und ja, und es gibt noch eine ganze Reihe Filme. Filme werden noch Teenage Sex and Dad, aber ich spiele davor noch etwas Musik von E43 und dann geht's weiter. Und jetzt müsst ihr dann noch etwas zurückschalten. Und jetzt geht's los.

0: Ja, das war Musik von der Band E43, einer Band, wo ich schon lang Fan bin und wo ich schon solche Konzerte gesehen habe. Und die vier Frauen machen einfach eine super Texte, super Mucke und man findet sie sicher auf Dings auf YouTube und Soundcloud überall. Also E43 Innsbrucker Band, schwer zu empfehlen. Und was in dem Zusammenhang noch mehr zu empfehlen ist Live-Konzerte von E43. E43 ist nicht nur eine Band, die wunderbare Musik macht, sondern auch ein Musikkabarett. Sie verkleiden sich, haben bestimmte Archetypen, die sie, oder Archetypinnen, keine Ahnung, wie man es richtig ausspricht. Und Konzerte sind einfach ein wunderbares Gesamterlebnis. Und es gibt Gin und es gibt ja und Verkleidungen und wunderbare Band, also E43, schwer zu empfehlen, wenn man die Gelegenheit hat, einfach googeln und am besten ein Konzert gehen. Ja, Sie hören die Sendung Film ab, das monatliche Filmmagazin auf Radio Freirad, jeweils am ersten Montag des Monats von 19 bis 20 Uhr, Hermann Leitner live im Studio. Und möchte natürlich Filme empfehlen, die demnächst oder schon jetzt im Leo Kino Cinematograph spielen. Leo Kino Cinematograph, Innsbrucker Programmkino, mit immer wunderbaren Filmen, hat zwei Locations, eben das Leo Kino in Arnigstraße und das Cinematograph in der Museumstraße. Am besten Google auf der Homepage schauen und man findet sicher jeden Tag einen Film, den man gern geht und der an zurücklässt mit einem guten Gefühl und und etwas nachdenken über den Film und ja, und ins Kino gehen ist einfach wunderbar. Ja, und zu dem Film, der eben auch heute spielt, und zwar heute um 20:30 Uhr im Cinematograph und auch die folgenden Tage. Und der Film heißt Teenage Sex and Death at Camp Miasma. Und ist eine englisch-kanadische Produktion und Regie Jane Schönbrunn und Buch auch von Jane Schönbrunn und dauert 106 Minuten, englische Originalfassung mit deutschen Untertiteln. Und dazu möchte ich eigentlich den Text zum Film kurz vorlesen, damit Sie ein Gefühl kriegen, was Sie erwartet, wenn Sie heute um 20:30 Uhr ins Leo Kino 2 gehen, den Film anschauen. Also Teenage Sex and Death at Camp Miasma. Und der Text lautet: Nach Jahren liebloser Fortsetzungen und schwindelnder Fanbasis wird das Slasher-Franchise-Camp Miasma einer ambitionierten jungen Regisseurin zur Wiederbelebung überlassen. Als sie den einstigen Star der Originalfilme besucht, einer mittlerweile zurückgezogen lebenden Schauspielerin, die von Geheimnissen umgeben ist, geraten die beiden Frauen in eine blutgetränkte Welt voller Begehren, Angst und Wahnvorstellungen. Teenage Sex and Death at Camp Miasma ist Jane Schönbrunns dritter Spielfilm und setzt ein Werk fort, das von Themen wie Transidentität und queeren Horror geprägt ist. Und da gerade der Trailer aufscheint, möchte ich ja den Trailer abspielen. Wenn ich das schaffe, dann müsste man noch. Da ist PC. Ja, dann der Trailer zum Film.
1: Out here, there are certain nights when you just get this feeling that some psycho killer is gonna chop you up into a million little pieces. Oh, I like that feeling. I don't want to make another dumb sequel in the Camp Miasma franchise. I don't want to make a remake of a remake of a remake. I want to make something that feels fresh and new. She's amazing.
2: Yeah.
1: She's clearly the same person from Miasma 1, the final girl, but she's so much more.
2: Did you choose to live at the abandoned sleepaway camp from the first film?
3: Someone's gotta be here when Little Death comes back.
2: Little Death isn't real.
3: Well, not with that attitude, he isn't. If you've seen his movies, you know
4: gonna feel like?
2: Losing your virginity?
4: No. Dying.
5: Where is it that you kids think you're going?
2: Whoa. Sex seems so easy for so many people, but I've never been able to get there with someone else unless I'm really far away in my head.
6: Can you feel it? It's rising to the surface now.
2: Where?
6: It's happening! It's happening!
2: Can't be asthma.
0: Das war der Ton vom Trailer vom Film Teenage Sex and Dead at Camp Miasma. Und ja, schwer zu empfehlen. Wer flott ist, kann ihn noch heute im Leo Kino 22.30 Uhr sehen. Geht gerade aus und sonst spielt er den nächsten Tag ja auch noch. Und sicher ein Film, der schwer zu empfehlen ist. Und jetzt gibt es noch etwas Musik von E43. Und da starte ich am besten hinein.

0: Ja, wunderschönes Lied von E43. Gänsewein, live, auch sehr trinkfreudig und lustig, wenn man beim Konzert ist. Schwer zu empfehlen. Also E43, googeln, Konzert gehen, Tonträger kaufen, anhören. Wunderbar. Wir sind zurück in der Sendung Film ab, das monatliche Filmmagazin auf Radio Freirad, 105,9 Megahertz, jeweils am ersten Montag des Monats von 19 bis 20 Uhr. Die Sendung Film ab, das Filmmagazin, Hermann Leitner live im Studio. Und ich möchte noch ein Special im Leo Kino erwähnen oder ja, Ihnen nahe bringen, was ganz eigen ist. Und im Leo Kino gibt es einmal im Monat Stricken, ja. Und also um das Strickkino eigentlich, zwei Hobbys verbinden, ja. Und im Strickkino treffen zwei Dinge zusammen, die sich gut ergänzen. Kino und Stricken. Während der Film läuft, kann entspannt gestrickt werden. Dazu wird der Kinosaal nicht abgedunkelt, sondern sanft beleuchtet. So können die Maschen laufen, während auf der Leinwand Geschichten erzählt werden. Natürlich kannst du auch häkeln, stricken oder deine Handspindel mitnehmen. Das Strickkino findet einmal im Monat im Leo-Kino statt und das nächste Strickkino ist am Donnerstag, den 10.09. um 18 Uhr und es wird der Film Amos Nuss Vivanz gezeigt. Ja, wie man das ausspricht. Ah, Ticket fürs Leben, ja, vielleicht deutsche Übersetzung, Ticket fürs Leben, feiner. Ja, ganz eine eigene, wunderbare Sache, ins Kino gehen, stricken oder andere Leute beim Stricken zuschauen, selber stricken und dann Film schauen und es gibt sicher ein ganz ein eigenartiges, wunderbares Kinoerlebnis. Was gibt es noch? Das Dienstagskino, Kino statt Dienst. Das Dienstagskino ist insbesondere für alle Gäste, die Dienstag nicht Dienst leisten müssen und Film in einem gemütlichen Rahmen erleben möchten. Das Dienstagskino ist oft auch eine gute Gelegenheit, einen verpassten Film noch zu sehen. Zum Verweilen lädt die Leo Bar ein. Die Filme werden monatlich bekannt gegeben und starten jeweils um 15 Uhr im Leo Kino. Und das nächste Dienstagskino ist am Dienstag, dem 15.09. Und da wird der Film gezeigt, Ingeborg Bachmann, jemand, der einmal ich war. Ja, wunderbare Sache, Dienstagskino am Nachmittag. Und was gibt es noch? Einmal im Monat im Leo-Kino die Queerfilmnacht. Und die Queerfilmnacht bringt jeden Monat einen neuen, nicht heterosexuellen Film aus der internationalen Festivallandschaft in fast 50 Kinos in Deutschland und Österreich. Die Queerfilmnacht findet immer am Ende jedes Monats im Cinematograph Innsbruck statt. Ja, und wer das noch nicht kennt, Leo Kino Cinematograph, leicht zu finden, einmal einfach googeln oder sonst auf leokino.at gehen. Und da gibt es zahlreiche Filme und man kann jeden Tag wunderbar ins Kino gehen. Und es gibt zum Beispiel auch die Kino-Zeitreisen, wo eben alte Filme gezeigt werden und eben auch ein wunderbares Kinoprogramm, was die ganze Woche eine ganze Reihe von Filmen bringt. Und Bitterfest zum Beispiel oder What Does the Nature und Our Girls mit Hassan in Gaza. Exit, Dreams, Wax and Gold, Hardboiled, könnte man empfehlen. Thomas Schütte ist ganz interessant. Ingeborg Bachmann, schon erwähnt, spielt auch. Und Coyote versus Acme. Und ja, am besten ist Dings auf die Homepage gehen und sich das anschauen. Ja, und zum Schluss möchte ich nochmal vom Danger Dan das Lied Keine Angst anspielen. Das war die Filmsendung Film ab auf Radio Freirad und nächste Sendung im Oktober, am ersten Montag des Oktober. Hermann Leitner verabschiedet sich und wünscht allen ein schönes Kinoerlebnis demnächst.
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1: 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Willkommen bei Radiodispositiv. An den Mikrofonen begrüßen euch diesmal mein Sendungsgast Katharina Jing-An-Gebauer sowie der unvermeidliche Herbert Gnauer. Entschuldigt fehlt Wolfgang Fritsche. Aber darüber können wir vielleicht auch noch sprechen. Katharina, du bist deutsch-schweizerische Doppelbürgerin und damit geborene Weltbürgerin, würde ich
2: ja, durchaus
1: mal sagen.
2: Dazu noch Halbasiatin. Meine Mutter ist Chinesin. Da kommt das Jing an hier.
1: Jing, oh, Entschuldigung.
2: Genau, so wie Genghis Khan.
1: Aber weitaus sympathischer, muss ich sagen. Obwohl, stimmlich kannst du das scharfe Schwert durchaus schwingen, wie ich gehört habe.
2: Ja, also Tosca und Salome sind jetzt nicht gerade die streichelzartesten Partien.
1: Nein, auch die Tosca schon, aber die Salome weniger, die sympathischsten.
2: Ja, das liegt im Auge des Betrachters.
1: Und des Hörers sowie der Hörerin. Du bist freischaffende, jugendlich-dramatische Sopranistin.
2: Genau.
1: Mit einem Repertoire von Renaissance bis Gegenwart.
2: Genau, das ist korrekt.
1: Kennengelernt habe ich dich eigentlich als Mitwirkende in einer Aufführung mit dem Ensemble Zykan Plus. Mhm. Da hast du aus den Gartenliedern der Frau Mendelssohn, Fanny Mendelssohn, gesungen und zwei Schlager aus den 20er Jahren in einer Adaption von Michael Mautner.
2: Das ist korrekt. Wichtig ist, dass man da flexibel ist.
1: Hat mich beeindruckt, so sehr beeindruckt, dass ich dann im Internet nachgesehen habe. Aber zunächst einmal interessiert mich, wie bist du zur Musik gekommen?
2: Ah, schon ganz früh. Das liegt daran, mein Vater war früher Orchestermusiker, also jetzt ist er pensioniert. Er hat beim Zürcher Kammerorchester Geige gespielt. Und ich habe eigentlich schon mit, ich war ungefähr 3,5 Jahre alt, wo ich das erste Mal in der Oper war, La Clemenza di Tito, das ist die perfekte Einsteigeroper für Kinder, Ironie off, nein. Ich war damals richtig fasziniert, weil diese ganze Szenerie mit dieser Plexiglasbühne, Vitellia in einem riesigen Abendkleid, Titus mit roter Krawatte und Aktenkoffer, das war damals eine moderne Inszenierung, aber ich war damals unglaublich fasziniert davon und habe gewusst, das will ich auch. Und ich meine, später kam natürlich dann die Zauberflöte. Das ist eigentlich eher eine Einsteigeroper, die ich eher für Kinder empfehle. Und mit 5 Jahren habe ich dann begonnen, Geige zu spielen. Und das lag natürlich auch daran, weil mein Vater eben Geiger war. Und meine ältere Schwester hat damals auch Geige gespielt. Natürlich wollte die kleine Kathi genau dasselbe machen wie die große Schwester. Und mit 5 Jahren durfte ich dann beginnen mit der Geige. Und dann hat meine Schwester übrigens aufgehört, Geige zu spielen, ist auf Flöte umgesattelt. Mit 10 Jahren habe ich dann gesagt, Papa, ich will 1 Jahr Bratsche lernen, damit ich den Bratschenschlüssel auch lesen kann, weil ich habe damals schon komponiert. Und ja, das war auch so ein Moment aus meiner Kindheit. Dann hat mein Vater gesagt, schreib doch diese Rossini-Ouvertüre von Il Signor Bruschino ab. Und ja, ich habe mich hingesetzt, habe das abgeschrieben. Das hat mich auch für die ganze Instrumentation, also ich habe später Komposition auch studiert, sehr beeinflusst, dass ich gelernt habe, okay, wie führt man die jeweiligen Instrumente? Und später kam ich dann in den Kinderchor des Opernhauses Zürich. Das war für mich eine ganz, ganz prägende Zeit, weil die Schule selber war nicht ganz so der Hit, um diplomatisch zu bleiben. Und im Kinderchor, da habe ich nicht nur gelernt, wie man sich eben im Musikerleben, wie man da reinwächst, sondern vor allem auch der soziale Zusammenhalt. Da sind auch Freundschaften entstanden. Also ich habe jetzt im November wieder im Opernhaus Zürich als Chorzuzügerin singen dürfen bei La Forza del Destino. Und da waren auch einige Kolleginnen von den Sopralti mit dabei. Also früher war das der Kinderchor, dann später der Jugendchor. Irgendwann mal waren das dann eben, mit 30, 40 ist man nicht mehr jugendlich. Und dann wurden die eben auf Sopralti umbenannt. Und die wiederzusehen war einfach eine irrsinnig große Freude. Und ja, eben das war, als ob die Zeit nie vergangen wäre. Also diese Zeit im Kinder- und Jugendchor hat mich sehr geprägt. Und später habe ich dann eben Sologesang studiert, dann Komposition studiert. Und später kam noch ein IGP-Studium, also Instrumental- und Gesangspädagogik-Studium noch dazu.
1: Der Geige und der Bratsche hast du bis heute nicht abgeschworen, auch in euren Produktionen des imaginären Opernensembles greifst du bisweilen zu den beiden.
2: So ist es.
1: Streichinstrumenten, genau. Aber dazu kommen wir vielleicht noch.
2: Ja.
1: Was hat dich dann nach Wien getrieben? Bis jetzt sind wir schon wechselnd. Die Ausbildungen hast du ja da und dort gemacht.
2: Na, die Ausbildungen habe ich tatsächlich alle in Wien absolviert. Ja. Also ich habe unmittelbar nach der Matura dann am Konservatorium der Stadt Wien, also heute MUG, Sologesang und Komposition studiert. Also Komposition habe ich ein bisschen später begonnen und parallel gemacht. Und eben IGP habe ich dann an der MDW studiert. Und sonst, ich bin als Freischaffende immer viel unterwegs. Das heißt, die Schweiz ist immer präsent.
1: Das heißt, du wärst eigentlich in der Lage, dir deine Opern selbst zu schreiben?
2: Ich habe tatsächlich zwei Opern geschrieben, aber in letzter Zeit arrangiere ich hauptsächlich.
1: Also das Kompositionsstudium liegt nicht ganz brach.
2: Ja, also man hält sich fit. Es ist wichtig, dass man mit dem Notenprogramm umgehen kann, weil leserliche Noten, das ist das Um und Auf.
1: Leserliche Noten in Handschrift, nun ja, ein weites Feld. Ich wundere mich, wenn ich Mozart-Handschriften sehe, Autografen, woher wir eigentlich wissen, was wir da spielen und wie die Urtextausgaben wohl entstanden sein mögen mit Würfel.
2: Das ist eine Sache der Musikwissenschaft, das habe ich nicht studiert.
1: Also teilweise haben die Herren eine Sauklaue.
2: Dem will ich nicht widersprechen.
1: Von den Damen habe ich noch nie Autografen gesehen. Die tauchen ja auch eigentlich erst so in den letzten Jahren, seit Irene Suchy vor allem sich sehr darum bemüht, die Komponistinnen ans Tageslicht und auch in die Konzertsäle zu bringen.
2: Wobei wir bekommen dann schon ausgedruckte Noten. Also eben mit Finale bearbeitet oder Sibelius oder wie die ganzen Notenprogramme heißen. Ich arbeite nach wie vor mit Finale, solange der Laptop nicht, upgedatet ist.
1: Ja. Das ist die Gnade der späten Geburt, dass heute nicht mehr händisch kopiert werden muss, sondern es wird in den Computer geschrieben. Ist ja auch für den Komponisten einfacher.
2: Ja.
1: Eine klassische Win-Win-Situation. Das imaginäre Opernensemble ist vor ungefähr 10 Jahren als Idee von dir und Wolfgang Fritzsche entstanden.
2: Genau.
1: Die Idee ist, grob gesagt, große Oper in kleinster Form auf ungewöhnlichen Bühnen, zumindest, und auch in minimal, geradezu schottisch sparsamer Besetzung. Manchmal nur Klavier, manchmal auch 2, 3 andere Instrumente hinzugezogen.
2: Naja, also das Klavier, da muss man auch dazu sagen, dadurch, dass der Wolfgang spielt, klingt es wie ein Orchester.
1: Nun ja.
2: Also das muss man auch erstmal können. Das kann tatsächlich nicht jeder Pianist, wenn es eben darum geht, wirklich diesen Orchesterklang zu erzeugen, wenn man weiß, diese Melodie ist jetzt für Geige geschrieben oder für Oboe oder für jenes oder dieses Instrument. Da gibt es schon einige Möglichkeiten wenn man sich den Klavierszug dann dementsprechend noch ein bisschen upgradet.
1: Vor allem muss er eines haben, was meine Gesangslehrerin als kapellmeisterliches Talent bezeichnet, eben diese Kraft, die Einsätze zu geben im richtigen Moment.
2: Ja, und da sind die Sängerinnen und Sänger natürlich auch gefordert, ihren Part verlässlich zu lernen, dass sie nicht die ganze Zeit am Klavier kleben und auf die Einsätze warten.
1: Nun ja, aber das ist ja eigentlich Aufgabe des Dirigenten.
2: Ja, Dirigent an sich gibt es beim IOE nicht. Also Wolfgang ist der musikalische Leiter, aber er spielt am Klavier. Also er bezeichnet sich selbst auch nicht als Dirigenten.
1: eine feine Unterscheidung in meiner Auffassung, zu der ich ihn jetzt gerne näher befragen würde, ja, aber leider nicht kann, weil er, ich glaube, in Klagenfurt eingesprungen
2: ist. Genau, er springt am Stadttheater Klagenfurt ein und hat das recht kurzfristig erfahren und ja, er braucht jetzt jede Minute zum Üben.
1: Tja, kann ich mir vorstellen, was spielt er dort?
2: Così fan tutte.
1: Aha, okay. Na, no, die kennt er ja schon.
2: Natürlich kennt er's.
1: Ich habe mir seinen Track Record ein bisschen angeschaut. Er hat mehr Opern korrepetiert, als ich überhaupt je gehört oder gesehen habe.
2: Ja, er ist sehr vielseitig interessiert und das ist auch, wir sind jetzt schon seit über 17 Jahren zusammen und eben seitdem ich ihn kenne, er hat sich immer weitergebildet, er ist nie stehen geblieben, hat immer geschaut, was gibt es sonst noch für Möglichkeiten, eben sich noch mehr zu verbessern. Und wir sind in den letzten Jahren auch, das ist auch dem Lockdown in Anführungsstrichen geschuldet, auf Max Reger gekommen. Und ich habe als meine Masterarbeit in der Pädagogik über Max Regers Opus 66 meine Masterarbeit geschrieben. Und wir haben diese 12 Lieder aufgenommen, die für Klavier übrigens sehr, sehr anspruchsvoll sind. Es gibt ansonsten bis heute, ich meine, vielleicht will es ein anderer Pianist nachmachen und eine andere Sängerin, aber bisher gibt es noch keine komplette Aufnahme von Opus 66 außer von uns. Und wir haben auch die Wiener Erstaufführung im Oktober 23 gespielt. Und die ist übrigens auf YouTube auch zu finden, da können Sie einfach nur Max Reger Opus 66 eingeben und Sie finden das.
1: Ja, unter anderem auch unter dem schon schwer irreführenden Namen Musik zum Einschlafen.
2: Genau, das war auch dem Lockdown geschuldet, in Anführungsstrichen. Wir hatten damals begonnen, diverse Programme zu streamen. Also wir hatten vor Corona sehr viele Konzerte in PensionistInnenheimen gemacht, die dann durch Corona dann sich aufgehört haben. Das war nicht ganz leicht, aber ja, das ist ein anderes, sehr langes Thema. Jedenfalls haben wir dann im März begonnen, jeden Tag ein Konzert über Facebook zu streamen und haben immer eine Stunde gemacht. Und wir haben tatsächlich damals, ich glaube, 33 verschiedene Programme gehabt, die wir eben gespielt haben, die wir angeboten hatten. Das heißt, wir haben eigentlich jeden Tag ein anderes Programm gespielt, außer die Weihnachtsprogramme, die hätten in den März und April nicht wirklich reingepasst. Wir waren dann sehr kreativ und dann ja, hat der Lockdown für uns Musiker und Musikerinnen halt immer noch angedauert. Und dann haben wir ein neues Format ja, mit Blattspielen, Blattsingen gemacht, Musik zum Einschlafen. Das heißt, wir haben sehr viel Musik zusammengesucht, die man ja eben vom Blattspielen kann. Manchmal ein bisschen im Untertempo. Ja, das bedeutet, wenn etwas zu langsam gespielt wird, dann kann man dabei einschlafen. Deswegen haben wir das immer auf die Abendstunden gelegt.
1: Naja, man bekommt unter diesem Titel unter anderem den Donner sauber zu hören und ja, andere Stücke, Salome zum Beispiel.
2: Die haben wir in der Nacht nicht gemacht. Da hätten die Nachbarn dann sich nicht so gefreut.
1: Aber sind die Ausschnitte nicht auch in dem YouTube-Channel zu sehen und zu hören?
2: Ja, aber das war dann nicht gestreamt.
1: Ja, ja, schon. Aber also heute läuft's, firmiert's unter dem Titel Musik zum Einschlafen. Und
2: das ist der Benutzername, ja. Den muss ich vielleicht irgendwann mal noch ändern.
1: Zu Salome kenne ich verschiedenste Haltungen, aber zum Einschlafen hat sie bislang noch keiner gefunden.
2: Jo.
1: Wer es überprüfen möchte, findet sachdienliche Links bei dieser Sendung auf dem Website des Freien Radios eures Vertrauens.
2: Wunderbar.
1: Ich nehme mal an, hinter dieser Idee, hinter dieser waghalsigen bis wahnwitzigen Idee eben dieser minimierten Aufführungspraxis steht der Wunsch, Rollen zu singen, an die man sonst nicht herankommt. Allerdings nicht nur für dich, sondern auch für freischaffende Kollegen und Kolleginnen.
2: Genau, so ist es. Also das IOE ermöglicht freischaffenden Sängerinnen und Sängern sowie auch Studierenden, Rollen auszuprobieren. Und eben im geschützten Rahmen begonnen hat das, dass eben einige Sängerinnen und Sänger den Wolfgang kontaktiert haben wegen Einstudierung von diversen Partien. Das macht er ja als Korrepetitor, dass er eben die Leute einstudiert. Und dann hat sich das so ergeben, dass ich immer wieder dazu gesungen habe. Also eigentlich schon 2009, wo wir uns kennengelernt haben, da haben ja unter anderem ein paar Staatsopernsänger mit ihm Werke wie Lulu und sonstige doch eher musikalisch komplizierteren Sachen einstudiert. Dann habe ich eben für einen Alva oder für einen Skigolch dann die Lulu dazu gesungen. Und ja, also das war für mich damals noch als Studierende sehr wertvoll, einfach um festzustellen, okay, wie machen das die Vollprofis? Und daran zu wachsen. Dann hat es sich ergeben, dass auch eine Sängerin, wo der Wolfgang damals am Stadttheater St. Gallen war, da hat sie eine Karenzvertretung in Leipzig gekriegt und hat dann innerhalb von kurzer Zeit sehr viele Partien dort singen dürfen. Also wie Suzuki, Blumenmädchen, Rheintochter, eine von den Walküren und so weiter. Gut, dritte Dame, das hatte sie natürlich schon x-mal gemacht. Aber für die anderen Sachen, dann habe ich eben Butterfly bei den Proben dazu gesungen. Ein Blumenmädchen, jeweils immer die fehlende Stimme, also quasi von einer Zeile in die nächste runtergegangen, dass man da mehrere Durchläufe machen, bei den Walküren genauso. Und das war sehr hilfreich für die jeweiligen Sängerinnen und Sänger. Und dann hat sich das immer wieder ergeben. Und dann war das eigentlich mit einer Giovanni-Session, weil eben eine Sängerin, die früher an der Volksoper war, die hat ihre erste Donna Anna gesungen. Und wir hatten ja durch unsere damaligen Konzerten in den PensionistInnenheimen eben auch einige Sänger, die sonst eben auch Giovanni oder sonst Celina gesungen haben. Ich habe dann Elvira gesungen und dann haben wir eben schöne Ensembles gemacht. Und da entstand eigentlich die Idee, dass man das so wie eine Klavierhauptprobe machen kann. Also deswegen imaginäres Opernensemble, durch das man imaginiert quasi diesen Probenablauf von einer Produktion bis zur Klavierhauptprobe, also bevor das Orchester dazukommt. Und ja, in der Corona-Zeit im 20er Jahr hat sich das dann angeboten, haben wir gedacht, naja, die ganzen Sängerinnen und Sänger, die haben ja jetzt eigentlich Zeit, dadurch, dass wir eben Berufsverbot hatten. Und ja, dann haben wir eben geprobt und dann entstand ein Figaro. Und das fanden wir cool, haben gedacht, okay, machen wir das wieder. Und ich habe gedacht, naja, gut, Figaro-Gräfin ist nice to have. Da kann ich jetzt auf die Geige zurückkommen, weil ich habe als Figaro-Gräfin im ersten Akt gar nichts zu singen. Und die Garderobe war klein und...
1: Dir war fad.
2: Ja, also das Nächste. Dann habe ich stattdessen Geige gespielt gehabt im ersten Akt und habe mich nützlich gemacht und habe mich auf der Geige fit gehalten. Dann bin ich auf die Bühne und habe die Gräfin gesungen. Jo. Und als nächstes Stück habe ich mir dann die Tosca gewünscht, weil das ist übrigens die erste Oper, die ich auf der Bühne im Kinderchor gemacht hatte. Und... einfach cool. Also das muss ich auch noch erzählen. Da konnte ich legal Schule schwänzen, weil wir hatten von 10 bis 13 Uhr für die Bühnenorchesterprobe von der Schule eine Entschuldigung vom Opernhaus aus. Und der Kinderchor ist ja nach dem ersten Akt Tosca fertig. Wer ist um 11 Uhr nicht zurück in die Schule gegangen? Ja, ich. Und ich habe mich in den Zuschauerraum gesetzt und habe mir den zweiten und dritten Akt angeschaut, habe gedacht, boah, ist das cool. Vor allem die Szene, wo die Tosca den Scarpia umbringt, Hammer, herrlich. Und habe einfach gewusst, das will ich auch. Und dann hatte ich irgendwie als, ich weiß nicht, 14-, 15-Jährige mal so einen Traum, dass ich zu einem Opernhaus komme und lese am Plakat Tosca Katharina Gebauer. Oh mein Gott, ich kann die Partie nicht. Dann habe ich das aber sofort geändert, indem ich mir den Klavierauszug besorgt habe und angefangen habe zu lernen. Ich meine, damals, gut, als Teenager habe ich dann immer zu den Callas-CDs dazu gesungen. Damals kannte ich den Wolfgang ja noch nicht. Und ja, also ich habe mich immer wahnsinnig eben für die Oper interessiert gehabt. Und ja, also Tosca ist eine Oper, die mich eigentlich sehr geprägt hat. Und dann war klar, okay, gut, jetzt ist es soweit, jetzt machen wir das. Und dann haben wir die Tosca komplett ungekürzt gemacht. Also beim Figaro hatten wir Corona-bedingt ein paar Kürzungen, aber sonst spielen wir ungekürzt die ganzen Opern.
1: Mit Chor?
2: Mittlerweile mit Chor, genau. Also damals bei der Tosca hatte ich eine Gesangsschülerin, die den Hirtenknaben auch gesungen hat. Und derjenige, der den Charone und Schließer und Messner gesungen hat, der hat die Chorstellen auch mitgesungen, weil er es x-mal gesungen hat. Und ich meine, ich habe natürlich den Kinderchor aus dem Off mitgesungen, bis ich dann als Tosca auf die Bühne gegangen bin, weil was man mal gelernt hat, das sitzt bis in alle Ewigkeit.
1: Also Drei-Leut-Chor.
2: Sozusagen, damals ja.
1: Okay, das geht sich mit den Stimmen gar nicht ganz aus.
2: Na, der Wolfgang singt vom Klavier aus auch mit.
1: Ah, verstehe, okay, genau. Na gut, der strenge Satz.
2: Ja, dann haben wir den vierstimmigen Satz, genau.
1: Also den Wunsch nach der Tosca hast du dir quasi auf diesem Wege dann selbst erfüllt.
2: Richtig, weil es viele reden davon, ja, meine Traumrolle ist jenes oder dieses, bla bla bla, Königin der Nacht oder Schieß mich tot. Und ich denke mal, ja, Traumrolle, man träumt davon und es ist wichtig, das in die Realität zu holen. Das heißt, ich nenne sie immer als Herzenspartie, weil die Tosca ist eine Rolle, die liegt mir wahnsinnig am Herzen, genauso wie die Salome oder die Butterfly. Das sind wirklich coole Partien, also die einfach vom Charakter her unglaublich spannend sind und die auch bei der 10. Vorstellung nicht fad werden.
1: Naja, ich bin kein Fan von Puccini.
2: Puccini, Giacomo.
1: Puccini. Josef Grüns ist was anderes.
2: Ja.
1: Verdi Giuseppe. Mhm. Den schätze ich sehr, vor allem sein älteres Werk. Du hast vorhin von geschütztem Rahmen gesprochen. Das erstaunt mich, weil ihr spielt in sehr kleinen Räumen, zum Teil sehr, sehr, sehr nah am Publikum. Jetzt würde ich sagen, ein bisschen ungeschützter noch, vielleicht ist man auf der Kärntnerstraße, wenn man singt. Aber ja, in der Staatsoper hat man immerhin einen Orchestergraben zwischen sich und dem Publikum, was zum Beispiel eben Wurfgeschosse schon ein bisschen schwieriger macht.
2: Das stimmt, ja.
1: Aber es ist tatsächlich jetzt Spaß beiseite, denke ich, irgendwo vielleicht dünnes Eis in diesen großen Häusern, aber irgendwo geschützter als in diesem kleinen Rahmen, wo ich Aug in Aug mit dem Publikum agiere. Findest du nicht?
2: Das liegt im Auge des Betrachters.
1: Du empfindest das als einen geschützten Rahmen, weil es die eigene Produktion ist.
2: Kann man so sagen. Also es ist auch, ich gehe jetzt mal nicht davon aus, dass diejenigen, die in der ersten Reihe sitzen, mit Tomaten um sich werfen werden. Weil wir haben doch ziemlich viel Arbeit hineingesteckt und das Ergebnis, das kann man präsentieren.
1: Das hat sich ja bereits vielfach erwiesen. Ihr habt so irgendwelche, 20 Produktionen, glaube ich, rausgebracht.
2: 13, also 13 szenische. Also die Lustige Witwe ist jetzt die 13. Produktion, die wir im Oktober rausbringen. Wir haben allerdings auch ein paar Operngalas gemacht und auch die Walküre, ersten Akt konzertant.
1: Plus eben auch Liedtätigkeiten und
2: richtig,
1: alles Mögliche.
2: Genau.
1: Wie findet man die Zeit für all das? Weil das sind ja auch sehr probenaufwendige Partien. Also auch wenn du eine gute Blattsängerin bist, die Salome hat noch niemand vom Blatt gesungen.
2: Für die Salome habe ich 11 Jahre Vorbereitungszeit mir genommen, also bis wir sie realisiert haben. Und diese Partie hat mich durch den Fachwechsel begleitet. Also ich war früher Koloratursopran und habe dann bei einem Vorsingen schlicht und ergreifend die Nerven geschmissen. Das war damals Zerbinetta. Und da habe ich festgestellt, okay, das ganz Hohe ist es nicht. Das war damals keine leichte Zeit für mich. Aber es war insofern wichtig, dass mir das mit diesem Vorsingen passiert ist, weil mir klar war, okay, das ganz Hohe ist es nicht. Wenn du weiter singen willst, dann musst du einen Fachwechsel machen. Und ja, also damals, es war eine sehr turbulente Zeit für mich. Und ich habe damals quasi von meinem letzten Geld den Salome Klavierauszug gekauft, habe gedacht, okay, wie sage ich das jetzt diplomatisch, draufgespuckt, wie auch immer, und habe mir dann eben diesen Klavierzug gekauft und habe gedacht, ich lerne das jetzt einfach für mich. Und dann habe ich das mir 2 Monate lang musikalisch angeschaut und dann bin ich irgendwann mal zum Wolfgang und habe gesagt, du, ich will jetzt die Salome lernen. Der hat gesagt, was? Okay, kann ich mir jetzt noch nicht vorstellen. Da habe ich gesagt, okay, hör's dir an. Und dann haben wir angefangen daran zu arbeiten. Da hat gesagt, okay, gut, das ist jetzt natürlich noch nicht eine Salome für was auch immer, aber wir arbeiten dran. Und dann haben wir immer wieder stückchenweise daran gearbeitet, das wieder weggelegt, dann wieder hergenommen. Und dazwischen natürlich viele andere Sachen gearbeitet, aber die Salome, die hat mich eben 11 Jahre lang bis zur ersten Aufführung jetzt vor einem Jahr, wo wir 2025 das gespielt haben, also da stecken 11 Jahre Arbeit dahinter und eben dann eben Rollendebüts wie Tosca, Butterfly, Mimi habe ich gemacht gehabt davor und eben die heißgeliebten Puccinis, also ich liebe es, Puccini zu singen. Auch die Amelia aus Ballo in Maschera von Verdi habe ich gemacht. Ariadne habe ich vor meiner ersten Salome gesungen. Die Marshalling kam später, ja. Aber eben, man hat sich wirklich einfach in dieser Zeit weiterentwickelt und mir hat die Arbeit an der Salome extrem viel geholfen, auch darstellerisch. Ja, also weil wenn man Soubrettenfach oder Koloraturfach singt, ist man eigentlich immer diese Stimmungskanone, man ist fröhlich drauf und so. Und ja, also diese anderen Partien vom jugendlich-dramatischen Fach, die haben halt ihre verrückten Seiten, die mich sehr faszinieren. Und ja, also das war dann auch für mich eine sehr große Hilfe, dass ich dann meine neue Gesangslehrerin, also jetzt arbeiten wir auch schon ein paar Jahre miteinander, die Anna Gabler, die ist eine hervorragende Strauss- und Wagner-Sängerin, die hat mir damals auch gesagt, beim Schlussgesang, sing das, als ob das selbstverständlich für dich ist. So wie wenn du sagst, ja, du hast jetzt meine Zahnbürste verwendet, das geht nicht. Also so wie, ja, Johanan, warum hast du dich nicht küssen lassen? Dann musste ich dich halt köpfen. Also dass eben diese Verrücktheit dadurch, dass es für die Salome ganz normal ist, zum Ausdruck kommt. Und das hat mir sehr, sehr geholfen.
3: Eine wilde Partie, ja. Mhm. Für die Salome ist das ganz normal, du sagst es völlig richtig. Sie wächst in einer Umgebung auf, in der einfach jeder Wunsch erfüllt wird, den sie hat. Ja, da drängt sich fast die Parallele zu Donald Trump auf, der nicht wusste, was eine Grocery ist, aus genau diesem Grund, weil er in einer Welt aufgewachsen ist, in der nicht eingekauft wurde, sondern was gewünscht wurde, ist dann einfach dahergekommen.
2: Ja.
3: Und so ungefähr ist die Salome aufgewachsen und wird dann allen, wie soll ich sagen, schaurig.
2: Jo, das hat was.
3: Der letzte Satz lautet dann, glaube ich, ihres Vaters, man töte
2: dieses Weib.
3: Dieses Weib.
2: Genau.
3: Du hast gesagt, die Marschallin kam spät, aber dennoch früh. Das ist ja eigentlich eine Partie für, sagen wir mal, erwachsene Sängerinnen.
2: Ich bin erwachsen. Ab 18 ist man erwachsen.
3: Bereits reiferem Alter, sagen wir so. Also die Jungen singen dann eher den Octavian oder
2: die Sophie. Die Sophie. Also ich habe früher die Sophie sehr wohl gelernt. Ja, und die Marschallin, ja, es ist... man muss nicht 60 sein, um eine Marschallin zu singen. Also jetzt an der Volksoper hat es auch die Hedwig Ritter gesungen und die ist 30 und die hat eine sehr junge, aber sehr gute Marschallin gesungen. Also das liegt jetzt, das Alter ist kein Hindernis, eine Marschallin zu singen, wenn man die Stimme hat.
3: Finde ich auch sehr spannend, weil ich denke, dass Hofmannsthal ein weitaus besserer Librettist war als sonst Dramatiker. Die Figur der Marschallin hat so eine Lebensweisheit. An sich, die Geschichte vom Rosenkavalier könnte mir beim Arsch vorbeigehen. Weil was interessieren mich die Schmerzen der vergangenen Jahrhunderte anzubahnen und zu verhindern, ist mir relativ wurscht. Aber diese Musik mit diesem Text nimmt mich dann doch jedes Mal wieder aufs Neue gefangen, muss ich gestehen.
2: Oh ja, also Strauss hat gewusst, wie er für Stimme schreibt und wie er auf die Tränendrüse drückt.
3: Auch das. Ja. Aber ich würde sagen, er hat das stilsicherer getan als ein Franz Lehár.
2: Wobei, also Lehár ist sehr cool zu singen.
3: Das glaube ich, das ist, ja. Auch der hat sehr auf seine Sänger geachtet, bis hin, dass er Intervalle mit den Vokalen günstig gelegt hat. Mhm. Kleiner Reitersmann.
2: Genau, ja, richtig, ja. Also ich habe vor gut einem Jahr habe ich einen Puccini-Lehár-Abend gemacht, weil es heißt ja auch, Lehár ist der Puccini der Operette und ja, das stimmt. Also ich konnte das super kombinieren und ich wurde auch gefragt von einem im Publikum, ja, also wie kann man jetzt Deutsch und Italienisch so kombinieren und beides singen? Und da habe ich gesagt, gut, ich spucke beim Deutschen einfach mehr, beim Italienischen spuckt man nicht.
3: Tatsächlich, das führt jetzt wieder weit weg, aber ich kenne eine sehr spannende Aufnahme der Fledermaus. Mhm. Das hat der Karajan 62, ein Jahr nach meiner Geburt, an der Staatsoper dirigiert, was auch eine taktische Maßnahme war. Ich glaube, es war die erste Silvesteraufführung Fledermaus. Mhm. Aber Karajan ist damals Direktor dieses Hauses gewesen und als solcher durchaus auch umstritten, auch weil er Originalsprachen und so weiter eingeführt hat. Und in der Fledermaus gibt es ja sehr oft diese Mitternachtseinlagen und da hat er einen Trick angewendet und hat in dieser deutschen Operette sich Giuseppe Di Stefano geholt und sang dort, ich weiß es nicht mehr, irgendeine italienische Canzone oder so. Und dann sang er, dein ist mein ganzes Herz. Mhm. Ich glaube nicht, dass er ein Wort verstanden hat des Textes, aber er singt so eine Puccini-Arie. Ja, und darauf bricht...
2: Es ist eine Puccini-Arie eigentlich.
3: Ja. Und darauf bricht ein Jubel los, wenn der Karajan nicht mit dem Orchester dann irgendwann dazwischen gefahren wäre. Und hätte das wahrscheinlich nur eine halbe Stunde dauert.
2: Ja, das ist gut möglich.
3: Man hat das Haus vibrieren gespürt, obwohl Monoaufnahme mit, ich weiß nicht, 2 bis 4 Mikros an der Bühnenrampe aus. Ja, mehr hatten sie damals nicht. Wie kommen deine Besetzungen zustande? Wo lernst du die Leute kennen? Kommen sie vorsingen?
2: Na, vorsingen in dem Sinn machen wir eigentlich nicht, sondern Arbeitsproben. Das ist viel zielführender, als wenn jemand nur 1, 2 Arien singt, die er gut singt. Wenn man eben nicht weiß, wie funktioniert die Arbeitsweise zusammen. Also wenn man jetzt zum Beispiel ein Rezitativ daher nimmt und ja, dann feststellt, okay, geht

0: Ja, ich meine, natürlich habe ich einige Studienkolleginnen und Kollegen, die mitwirken und eben zum Teil sind es auch Bekannte von Wolfgang, mit denen er früher gearbeitet hat. Und das ist eigentlich immer ein sehr bunt gemischtes Potpourri an Sängerinnen und Sängern. Und dementsprechend, also was für Stücke wir machen, wer sich für welche Partie auch immer interessiert, ja, das ist ganz unterschiedlich.
1: Verhandlungssache.
0: Sozusagen, ja. Weil es ist natürlich dadurch, dass ich die Partien vom jugendlich-dramatischen Sopranfach singe, wenn sich wer anderer dafür interessiert, muss halt schon klar sein, dass meinerseits extrem viel Organisationsarbeit dahinter steckt, weil das sehen die meisten nicht. Also wer schreibt die ganzen Probenpläne, wer stellt die Wohnung zur Verfügung, dass man da proben kann, weil Probensäle mieten kostet, wer würde das bezahlen, wer organisiert die ganzen Säle, wo man auftritt, wer bezahlt diese ganzen Säle. Und ja, also es gibt sehr vieles. Also wer macht die ganzen Regieanweisungen, wer fasst das schön in eine PDF-Datei zusammen, dass sich die Leute auskennen. Wer organisiert die Kostüme, die Requisiten, die Logistik? Das ist ziemlich viel, was ich ehrenamtlich mache. Und da kann man nicht erwarten, ach ja, organisiere eine Tosca für mich ehrenamtlich. Das singe ich dann schon lieber selber, weil ich glaube, das ist schon nicht ganz so schlecht, wie ich das singe.
1: Das bringt mich jetzt wieder noch zurück zu dieser Stimmkrise, von der du erzählt hast. Die Wahl des Fachs und des Repertoires ist ja eine durchaus riskante Angelegenheit. Wenn man sich da in die falsche Sackgasse gibt, kann das unter Umständen irreparable Schäden an der Stimme verursachen.
0: Da wissen HNO-Ärzte besser Bescheid, weil die haben das konkret.
1: Du hast dir vom
0: Ja.
1: Laryngologen das Fach bestimmen lassen.
0: Nein, nein, das nicht. Aber eben, wenn es Stimmschäden gibt, natürlich, es gibt solche Sachen wie Ödeme auf den Stimmbändern oder Knötchen oder solche Geschichten, die sehr unschön sind. Und es ist natürlich auch die Sache des Gesangslehrers, der Gesangslehrerin, dass man wirklich sehr achtsam zuhört. Und ja, also ich hatte wirklich das Glück, dass ich nach 5,5 Jahren Gesangsunterricht zu einer sehr guten Gesangslehrerin wechseln konnte. Das war die Eliane Coelho, die hat mir die Stimme gerettet. Ich weiß nicht, ob ich ohne die Coelho heute noch singen könnte. Eben bei ihr habe ich dann den Master abgeschlossen und da habe ich überhaupt erstmal gelernt, Legato zu singen. Also eben ein sehr guter Gesangslehrer oder eine sehr gute Gesangslehrerin, das ist sehr, sehr wichtig. Und vor allem nicht jeder Gesangslehrer ist für jede Studentin oder jeden Studenten der richtige Gesangslehrer. Also es kann brillante Lehrende geben und der Studierende steht da und versteht nichts. Oder es kann Lehrende geben, wo man denkt, um Gottes Willen, aber für manche Leute sind sie genau richtig. Und also eben dadurch, dass ich selber unterrichte, mir persönlich ist wichtig, dass sich diejenigen, die zu mir kommen, beim Singen wohlfühlen. Ich sage immer Wellness für den Kehlkopf. Und eben ich höre sehr, sehr genau zu. Und wenn ich merke, okay, die verschiedenen Ausdrucksweisen, die ich verwende, um etwas, um zu einem Ziel zu kommen, führen nicht zum Ziel, dann ist es wichtig, dass ich die Größe habe zu sagen, du, ich glaube, ich bin nicht die richtige Lehrerin für dich. Ja, es gibt Leute, die können das, es gibt Leute, die können das nicht.
1: Wellness für die Kehle.
0: Genau.
1: Interessant, weil auf der anderen Seite ist es Hochleistungssport.
0: Ja, das ist aber nicht der Kehlkopf, der sich verkrampft, sondern das ist die ganze Rückenmuskulatur, die arbeiten darf.
1: Das Zwerchfell auch.
0: Genau.
1: Vor allem ist das ja, diese Entscheidung des Fachs und des Repertoires ist ja keine einmalige Geschichte, die man im Studium trifft und
0: Sowieso.
1: dann den Rest seines Lebens, verfolgt, sondern das geht ja lebenslang immer wieder weiter,
0: So
1: also.
0: ist es. Also vor allem bei Frauen, weil da verändert sich der Körper. Das ist ein großes Tabuthema, aber das ist nun mal so. Also ja, als Frau, irgendwann mal kommt man in die Wechseljahre. Ich klopfe auf Holz noch nicht, aber irgendwann mal wird mich das auch betreffen. Und da ist es ganz wichtig, dass man genau weiß, was man technisch macht. Und ja, also das, was eben, wenn man sagt, man singt mit einer Naturstimme, ist das schön und gut, dann funktioniert das bis zu einer gewissen Zeit. Und dann ist man dann

0: damit konfrontiert, ups, der Körper verändert sich, was mache ich? Deswegen ist wichtig, dass man wirklich früh genug sich ernsthaft mit der Technik befasst und weiß, was genau mache ich, damit eben diese Töne so klingen, wie sie klingen.
1: Und tatsächlich gibt es in vielen Opern ja auch Partien für ältere Sänger und Sängerinnen, manchmal sogar Hauptpartien, Don Pasquale.
0: Ja, für einen Herrn.
1: Für einen
0: die Norina.
1: Älteren
0: ist,
1: Herrn.
0: Genau, ja.
1: Aber da gibt es auch oft weibliche Gegenstücke im Fiorotti.
0: Die Marcellina, genau. Zum oder sonst Beispiel. Im Pikdam die Gräfin oder sonst in der Operette die komische Alte, was eigentlich ziemlich diskriminierend ist. Ja, also gut. Ich warne natürlich in meinem Buch auch vor Alterdiskriminierung, also es gibt diese berühmten Triggerwarnungen und in der Operette, also kommt das ja sehr oft vor, also zum Beispiel Graf von Luxemburg, da gibt's die komische Alte, die im dritten Akt als Deus Ex Machina oder Dea Ex Machina erscheint und die dann quasi den alternden Buffo-Tenor von der Primadonna, also ja, von der Diva, Operettendiva, fernhält, indem sie ihn halt für sich vereinnahmt und dann kann eben die Sopranistin mit dem Tenor zusammen glücklich werden. Aber es ist ein heikles Thema.
1: Operette ist für mich überhaupt ein heikles Thema.
0: Naja, mir macht's Spaß, das ist schon cool. Es ist eine gute Abwechslung zwischen diesen ganzen tragischen Figuren.
1: Absolut, ja. Ja, die Operette ist halt nicht meine Welt. Ich muss schon zugeben, dass beim Leha mit dem Themenreichtum einer Leha-Operette hätte ein Andrew Lloyd Webber ein 3 Lebenswerke bestritten und er war ein Meister der Instrumentierung und ein Meister der Stimmführung. Aber ja. Es ist eine Musik, die ich als kitschlig und süßlich empfinde und die, glaube ich, wie soll ich sagen, sehr spekulativ geschrieben ist, auch für ein Publikum. Und teilweise haben die Operetten auch Entstehungsgeschichten, die ich eigenartig finde, wenn die Czardasch-Fürstin aufgeführt worden ist. Ich glaube, im Theater an der Wien zu einem Zeitpunkt mitten im Ersten Weltkrieg, als buchstäblich vor der Tür Leute verhungert sind. Das ist schon eigen. Und ich wüsste nicht, wie man das in diese teils durch zuckerrosa Geschichten hineinbringen könnte. Aber ich bin auch kein Operettenregisseur.
0: Ja, also bei unserer lustigen Witwe, die ja am 10. Oktober Premiere hat, haben wir das ins Hier und Jetzt verlegt, weil eben solche Witze wie hahaha, die Glavari-Melonen, die haben schon so einen Bart, das ist eigentlich ziemlich sexistisch. Die Glavari-Melonen, Spoiler, kommen tatsächlich nicht vor bei uns, aber wir spielen in Brüssel und eben dieser fiktive Staat Pontevedro soll in die EU eintreten. Also Sie können sich überraschen lassen, ob Pontevedro tatsächlich am Schluss von der Operette in die EU eintritt oder nicht.
1: Da ist dann die Gretchenfrage, was habt ihr mit dem Weibermarsch gemacht?
0: Da gibt es einen Gendermarsch.
1: Ah, interessant.
0: Ja, das Gendern der Sprache ist schwer und so weiter.
1: Durchaus zutreffend. Ja. Wo kann man das wann erleben?
0: Am 10. Oktober spielen wir um 19 Uhr im Mautschner Schlössl, das ist in Floridsdorf. Und am 16. Oktober spielen wir um 19 Uhr in der Pfarre Laherberg und am 18. Oktober bereits um 18 Uhr, weil Sonntag, in der Pfarre Heiligenstadt im Beethovensaal.
1: Oh, netter Saal.
0: Mhm.
1: Sehr schöner, aber wiederum sehr kleiner, intimer Rahmen. Also
0: genau.
1: Eigentlich eine Art Kammeroper.
0: Sozusagen, ja.
1: Daraus.
0: Deswegen ist wichtig, rechtzeitig Plätze zu reservieren, bevor wir bummvoll sind.
1: Na, dann würde ich jetzt vielleicht das Link zum Website bekannt geben.
0: Genau. www.ioe.wien. Und Sie können natürlich auch auf Facebook iOpernEnsemble oder einfach imaginäres Opernensemble eingeben. Da finden Sie dann auch die Lebensläufe von den Mitwirkenden.
1: IOE, nicht zu wechseln mit IOT.
0: Genau. Also imaginäres Opern-E-Ensemble.
1: Und nicht Internet of Things.
0: Genau.
1: Ganz im Gegenteil, ihr seid ja live. Das waren jetzt, glaube ich, ich weiß nicht wie viel, 4 Aufführungen, die du aufgezählt hast?
0: Für die Witwe machen wir 3.
1: 3.
0: Genau.
1: Ja, ich bin schlecht in Mathematik gewesen, immer schon. Dann ist es vorbei oder macht ihr Wiederaufnahmen? Schon auch manchmal.
0: Dann werden wir noch als Kooperation mit dem Eisenbahner Musikverein in Bruck an der Mur am 12. Jänner spielen und am 24. Jänner in Kindberg ebenfalls mit dem Musikverein.
1: Jetzt habe ich aufpasst, das waren jetzt dann insgesamt 5
0: Aufführungen.
1: Genau. Dafür zahlt sich dieser doch enorme Probenaufwand aus, weil auch in der Witwe gibt es einen Chor und so Sachen.
0: Richtig, den Chor habe ich übrigens einstudiert. Das sind lauter Chordamen, weil Chorherren wissen wir eh, das ist immer schwierig zu finden, weil sobald ein Herr singen kann, will er natürlich solistisch singen. Ironie off, aber das ist die bittere Realität. Aber eben, ich habe einige Damen einstudiert, die sehr motiviert dabei sind, die das sehr gut machen. Ich habe das im Sommer gemacht, also eigentlich im Juni schon begonnen. Und ja, dann haben wir im Sommer sehr fleißig geprobt. Und ja, natürlich, es steckt unglaublich viel Idealismus dahinter, es steckt viel Herzblut dahinter. Jo, reich wird man davon nicht, aber im Herzen wird man reich.
1: Wie finanziert ihr das?
0: Jo, wir werden nicht subventioniert, sage ich gleich dazu. Und das, was vom Publikum reinkommt, wird erstmal die Saalmiete bezahlt. Sie können sich ausrechnen. Also je mehr Publikum kommt, desto besser.
1: Na gut, das ist bei fast jedem Theater so.
0: Ja.
1: Die Ausnahmen lassen wir jetzt links liegen.
0: Genau, ja.
1: Also es ist eine recht prekäre Angelegenheit, wenn zu wenig Leute kommen. Weil ja. Ich wüsste jetzt historisch von wenigen Beispielen, in denen Opern, Theater und Opernaufführungen kommerziell erfolgreich geführt wurden, weil eigentlich klassisch kommt die Oper aus einem höfischen Umfeld.
0: Ja.
1: Als das einfach auf Fürstenhöfen bezahlt wurde, weil es dazugehört hat.
0: Richtig. Aber Fürsten gibt es bei uns keine. Und reiche Mäzene auch nicht.
1: Naja.
0: Aber vielleicht gibt es jemanden, der das jetzt gerade hört, der sagt, hey, cool, ich finde das eine tolle Idee, vielleicht könnte ich das IOE sponsern. Dann ungeniert uns kontaktieren, wir freuen uns.
1: Die Hörerschaft von Radio Orange und die Hörerinnenschaft besteht praktisch aus reichen Mäzenen, die es nur noch nicht wissen.
0: Aha.
1: Aber wir sagen es ihnen jetzt.
0: Sehr gut.
1: www.ioe.at
0: Wien.
1: Wien.
0: Genau,
1: oh.
0: Wien. Ja.
1: So viele Fallstricke im Internet.
0: Ein Wahnsinn.
1: Ihr habt dem Konzept, dass jungen Sängern und Sängerinnen Rollendebütmöglichkeiten geboten werden sollen, auf der einen Seite immer gefolgt. Auf der anderen Seite hat es sich doch durchaus bewährt, auch prominente Namen, zum Beispiel Morten Frank Larsen, hineinzubitten und einzubauen.
0: Genau, das hat sich sehr gut ergeben, weil wir hatten den Rosenkavalier gespielt und da ist uns der Faninal ausgestiegen. Und da war dann sehr lang die Diskussion, wer das machen soll. Und irgendwann mal war mir die Diskussion zu blöd und dann habe ich eben dem Kammersänger Morten Frank Larsen eine E-Mail geschrieben, ob er Zeit und Lust hat. Und er kennt ja den Wolfgang von der Volksoper, die haben sehr viel miteinander einstudiert und das war der Grund, warum er überhaupt zugesagt hat, weil Faninal hat er schon gemacht und es war für ihn eine coole Sache, eben da mit Wolfgang wieder gemeinsam zu musizieren. Und für uns war das natürlich vom Lerneffekt irrsinnig wertvoll, weil der ist schon so viele Jahre auf der Bühne gestanden, der weiß einfach, wie der Hase läuft und also man kann unglaublich viel lernen, das ist wirklich faszinierend.
1: Diesmal singt er den Danilo, eine Richtig. Rolle, die eigentlich recht hoch ist.
0: Ja, er hat die Höhe. Wer kann, der kann. Ja.
1: Für einen Bariton.
0: Er hat Danilo ganz oft gesungen. Es war lustig, er hat erzählt, einmal bei einer Vorstellung in der Volksoper, da trat er auf und in der einen Loge saß Harald Serafin und in der anderen der Juppie Hesters.
1: Ui.
0: Er hat es durchgezogen.
1: Für alle, die es nicht wissen, zwei legendäre Danilos. Juppi Hesters vor allem ist eigentlich erstaunlich, weil der hat diese Rolle lebenslang gesungen, auch zu einem Zeitpunkt, als er gar nicht mehr singen hat können.
0: Ja.
1: Aber das ist auch ein Genre, in dem es eben nicht genügt, die Rolle gut zu singen.
0: Da muss man spielen für die Operette, das ist ganz wichtig.
1: Man muss das Charisma haben.
0: Also, absolut, ja.
1: Wenn man, was weiß ich, einen guten Verdi, einen guten Mozart, da genügt es, das Stück zu interpretieren, weil das schon meines Erachtens von der Musik her eine solche Substanz hat und Qualität hat. In der lustigen Witwe, in der Operette, ja, da muss irgendwas brezeln, wenn die Klavery und der Danilo auf die Bühne kommen.
0: Wir werden uns bemühen, dass es brezelt.
1: Ich bin gespannt.
0: Mhm.
1: Wie geht's dann weiter? Ihr habt ja noch Pläne darüber hinaus.
0: Richtig. Am 30. Oktober, das ist ein Freitag, da spielen wir um 19 Uhr in der Jubiläumshalle Biedermannsdorf die psychologischen Seiten der Oper. Das wird ein Konzert mit einigen also mit Ausschnitten aus Nabucco, Così fan tutte spielen wir, Lucia di Lammermoor, was haben wir sonst noch im Programm, Dido und Aeneas und so weiter. Also, und dazu, das ist eine Besonderheit, da wird der Max Saliger, mit dem wir schon sehr, sehr lange arbeiten, nicht nur singen, sondern auch moderieren. Und zwar als Dr. Häslein, Klammer Leporello. Also er gibt dann besonders wertvolle Tipps für Beziehungen und ja, sonstige Drama, Verhinderungen. Also das wird sehr lustig.
1: Du setzt dich mit den Opern eben nicht nur auf musikalischer Ebene, sondern auch auf inhaltlicher Ebene auseinander. Die genau. Frucht dieser Auseinandersetzung ist Katis Opernführer.
0: Genau. Und mittlerweile bin ich schon fast fertig mit dem zweiten Buch, Katis Opernführer Teil 2.
1: Vielleicht magst du uns ein Stückchen vorlesen aus dem Opernführer Teil 1?
0: Genau. Also da haben wir, passend, weil wir haben ja Hänsel und Gretel, was im Dezember wieder kommen wird. Triggerwarnung, Drogenmissbrauch, Klammer Alkohol, Gewalt, Kindesentführung, Mord. Das ist Familie Besenbinder. Vater Peter Besenbinder, 59, wäre gerne Frührentner, muss aber aufgrund seines hohen Getreidekonsums ranklotzen. Da ist Hopfen und Malz verloren. Mutter Gertrud sieht aus wie 78 Jahre, ist aber erst 38. Sie kompensiert ihre Dauerarbeitslosigkeit mit Krafttraining. Au! Hat also eindeutig die Hosen an in dieser Familie. Sohn Hänsel, 12, ist der Checker der Familie. Er möchte einmal App-Entwickler werden und hat einige kreative Ideen. Ja, Mann, habe ich diese voll krasse Lebkuchen-App entdeckt, habe ich gedacht, mache ich das doch, werde ich sicher voll reich davon, ich schwöre. Tochter Gretel 8 ist besonders gutgläubig und tanzt gerne, aber nicht gut. Sie möchte als Influencerin eine große Karriere starten, kennt sich aber mit den technischen Dingen nicht so wirklich aus. Da muss der Bruder ran. Die Familie lebt weit über ihre Verhältnisse und ist stark verschuldet. Die Supernanny hatte leider keine Zeit, sich in den sozialen Brennpunkt eine 19 Quadratmeter Wohnung in einem Plattenbau in Piep, Wien Favoriten, zu begeben. Also berichten wir. Und so weiter.
1: Auch Hänsel und Gretel wurde sozusagen in die Gegenwart geholt.
0: Genau. Auch in unserer Inszenierung. Der Hänsel hat ein Fußball-T-Shirt.
1: Was spielst du in dieser Inszenierung?
0: Welche Abwechselnd Partie? Die Mutter oder die Hexe.
1: Die Mutter oder die Hexe, verstehe. Genau. Naja, die gingen ja beide, sie begegnen einander ja nicht, glaube ich.
0: Ja, also habe ich tatsächlich, wo ich meine erste Hexe gesungen habe, das war einspringenderweise, da hat der Kollege, da war ich in Augustin am Geige und Bratsche spielen und kriegt die WhatsApp vom Kollegen, also wir hatten 16:30 die Vorstellung, dass er Magen-Darm hat. Und dann habe ich erstmal die Kollegin, die auch Mutter gesungen hat, versucht zu erreichen. Also habe ich halt, gut, ja, ich gebe es zu, in der Kirche WhatsApp geschrieben, aber das war wirklich ein Notfall.
1: Wie, was, während der Mess? Unter dem Bankel?
0: Auf der Empore. Genau, und dann habe ich eben die Kollegin gefragt, ob sie einspringen kann als Mutter, dass ich dann die Hexe singe. Und die hatte aber keine Zeit, weil die war schon in Niederösterreich. Und dann habe ich beides gesungen. Aber sonst vom Konzept her ist es schon so bei uns, dass eben die Mutter nicht die gleiche wie die Hexe ist. Ich weiß, es wird immer wieder gemacht, aber ja, bei uns nicht.
1: Ja, es ist eine Partie, die ab und an auch von Männern gesungen wird. Eine Richtig, legendäre ja. Hexe war der langjährige Volksoperndirektor Karl Dönig.
0: Genau, ja. Mhm. Also bei uns singt es auch, also zwei Tenöre haben wir heuer, die die Hexe singen und ich bin die dritte Besetzung.
1: Tenöre? Genau. Okay, verstehe. Also noch etwas vorbereitet
0: ja.
1: aus dem Opernführer?
0: Genau, weil aus dem zweiten Buch gibt es eine kleine Kostprobe und zwar von Giacchino Rossini, Guglielmo Tell, weil ich bin ja Schweizerin. Triggerwarnung, Mord, Verschwörung, Pyromanie, Gewalthandlungen, Freiheitsberaubung. Den Tell gibt es natürlich auch in einer französischen Fassung, da heißt er Guillaume Tell, aber die Handlung ist größtenteils wie bei Schiller. Falls sich jemand in der Schweiz einbürgern lassen möchte, es schadet nicht, sich diese Oper anzuschauen, weil die Frage nach den drei Hanseln, die geschworen haben, ein Einigvolk von Brüdern zu sein, beantwortet sich in dieser Oper. Abgesehen davon hat diese Oper eine richtig coole Ouvertüre und Rossini hätte schon allein dafür sicher auch den Schweizer Pass bekommen. Italienisch und Französisch sind nämlich auch Landessprachen in der Schweiz. Und nein, man muss kein Rätoromanisch können, um eingebürgert zu werden. Ich kann übrigens die vierte Landessprache auch nicht. Also, nach dieser ohrwurmlastigen Ouvertüre bram, bram, bram, bram, bram, gibt es ein typisches Schweizer Dorffest mit Hoselupf, Alphörnli-Serenade und Fondue, wie es sich gehört. Diese drei Begriffe sind natürlich in Fußnoten erklärt. Der Tell, ein Bariton übrigens, ist ziemlich frustriert, dass die Schweiz durch die Habsburger besetzt ist. Dann kommen Melchtal Senior und Junior, natürlich Bass und Tenor, herbei und der alte Bass soll drei heiratswillige Paare trauen. Na, die trauen sich was. Der Bass sagt dann seinem Sohn, Junge, es wird Zeit, dass du heiratest. Der Tenor ist blöderweise an einer Habsburgerin Sopranistin interessiert, die Mathilde heißt. Und nicht genug, sie ist momentan mit dem bösen Bass namens Gessler unterwegs, es ist ein anderer Bass. Im Klavierauszug steht er mit einem S und das liegt daran, dass es manchmal auch Sänger mit F-Fehler gibt, die den Namen Gessler umso blöder aussprechen. Also der Tenor würde gerne die Sopranistin treffen, aber der Bariton ist schneller. Nein, Tell hat kein Interesse, der ist schon verheiratet und als ordentlicher Schweizer Bürger mit Familie macht der keinen Blödsinn. Der schießt nur Leute über den Haufen und wird dafür gefeiert. Also, der Tell redet dem Tenor ins Gewissen, als Revoluzzer zu handeln. Der Tenor sagt zunächst zu, schleicht sich aber dann während des Bünzli-Festes zur Sopranistin, der Bariton folgt ihm. Dann gibt es ein nettes Chaos, weil wieder mal die Habsburger und die Schweizer sich nicht vertragen und der Tell darf den Löli machen und den flüchtigen Schweizer über den stürmischen See mit seinem Motorboot rüberfahren. Kommt nicht ganz so gut an, die Habsburger frönen der Pyromanie und entführen den alten Melchtal. Das war der erste Akt. Allerdings haben wir vier Akte. Den Rest können Sie dann im neuen Buch nachlesen.
1: Naja, da muss ich korrigierend eingreifen, weil die Habsburger waren Schweizer.
0: Ja.
1: Die Wülpelsberg ihre Stammburg hatten, in der Nähe von Zürich.
0: Ja. Mhm. Das war allerdings mit Urischwitz und Unterwalden. Zürich liegt außerhalb. Zürich kam erst viel später dazu.
1: Die Geschichte mit Tell eignet sich auch sehr viel später. Dazwischen lag diese
0: 1291.
1: Schlacht bei Dürnkrut, bei der Przemysl Otokar Leben, Land und alles Mögliche Übrige verloren hat. Und damit begann die Habsburger-Herrschaft. Hätte Rudolf die Schlacht verloren, was durchaus im Bereich des Möglichen gelegen wäre, dann hätten wir wahrscheinlich nie erfahren, wer die Habsburger sind. Sie wären heute noch glückliche Burgbesitzer am Wülpelsberg und der Welt wäre einiges erspart geblieben. Obwohl, ob die Przemyslinen ein besseres Herrschergeschlecht gewesen sind, wage ich auch zu bezweifeln.
0: Jo.
1: In Wien war er sehr beliebt eigentlich. Also lustig.
0: Der Rossini oder der Tell?
1: Beide. Ja. Der eine zuerst, der andere. Nein, nicht der Tell. Der Przemysl Otokar. Mhm. Ja, der Habsburger hat ihn tatsächlich, ich glaube, in der Schottenkirche ausstellen lassen und gehofft, dass die Wiener sich da irgendwie ihre Wut auf ihn auslassen. Im Gegenteil, sie haben ihn Kondolenzbesuche abgestellt. Das liest sich sehr launig oder hört sich sehr launig an, wenn du es liest, vor allem mit Schweizer Akzente, den ich ja sehr liebe.
0: Mhm. Bin ja aus Zürich.
1: Wie und wo kann man das bekommen, diese Bücher?
0: Direkt bei mir. Man schaut einfach auf meine Homepage www.sopran-gebauer.com und schreibt mir ein Kontaktformular.
1: Auch dieses Link wird sich in Kürze bei der Sendung auf dem Website des freien Radios eures Vertrauens finden. Was steht dann auf dem Programm? Ich habe da irgendwas von Così fan tutte im Kopf.
0: Genau, das kommt im Juni bei uns. Wir werden allerdings davor im Februar die Entführung aus dem Serail spielen und dann kommt Il Tabarro kombiniert mit Herzog Blaubarts Burg auf Ungarisch.
1: Oh, Bela Bartok.
0: Genau.
1: Tolles Stück.
0: Ja, ich freue mich schon sehr drauf.
1: Wo wird das zu erleben sein?
0: Das werden wir im Mautner Schlössl spielen, in der Jubiläumshalle Biedermannsdorf und in der Pfarre Heiligenstadt.
1: Das heißt, ihr habt wieder eure, wie soll ich sagen, Stammaufführungsorte gefunden.
0: Genau.
1: Nachdem der ursprüngliche abhanden gekommen ist, die Krypta in der Peterskirche.
0: Das ist Vergangenheit, ja.
1: Schade. Guter Ort mit einer schönen Akustik.
0: Eine sehr große Akustik.
1: Groß, mächtig.
0: Ja.
1: Ja, aber das ist durchaus hilfreich, finde ich. Nicht bei allem gleich, aber im Großen und Ganzen schon. Ja, dann wünsche ich toi toi toi für eure Vorhaben.
0: Wird schon schief gehen.
1: Wer mir die Witwe auf alle Fälle anschauen und die Cosi, die ich sehr schätze, obwohl sie eine eigenartige Oper ist. Die Handlung der Cosi ist auch nicht so ganz eindeutig.
0: Genau, im Opernführer ist es absoffene Geschichte. Ja, weil die beiden wetten betrunken mit dem Alfonso. Da gehört viel dazu, dass man so etwas wettet.
1: Eine besoffene Geschichte, die sich allerdings über längere Zeit zieht. Also die müssen schon einige Tage ziemlich angeschitzt gewesen sein.
0: In dem Moment, wo sie die Wette abschließen, waren sie besoffen.
1: Ich danke Katharina Ding-Anke-Bauer für den Besuch im Studio und allen anderen fürs Zuhören. Fichte subsidiär.

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0: Die Künstlerinnenvereinigung Tirol feiert 2026 ihr 80-jähriges Bestehen. Anlässlich dieses Jubiläums findet die Artist Assembly statt, die aus einer großen Mitgliederausstellung im Kunstpavillon und der Neuen Galerie sowie einem umfangreichen öffentlichen Programm an drei Fokuswochenenden besteht. Das Programm der Artist Assembly widmet sich unter anderem der Frage, wie eine Künstlerinnenvereinigung gesellschaftlich virulenten Themen und Krisen begegnen kann und dabei auch eine starke und resiliente Interessenvertretung bleibt und wird. Im Rahmen des ersten Fokuswochenende fand im Kunstpavillon hierfür die Panel-Diskussion Where do we go from here? 80 Jahre Interessenvertretung zwischen West und Ost, einen Blick voraus und hinter die Kulissen werfen. Mit Daniela Kohweindl, kulturpolitische Sprecherin der IG Bildungskunst Wien, Johannes Reisigl, Co-Leiter Künstlerin Haus Büchsenhausen und Bettina Siegele, Leiterin Kunstpavillon Neue Galerie und Interessenvertretung der Künstlerinnenvereinigung Tirol statt. Das Gespräch wurde von einem Live-Publikum aufgezeichnet.
1: Willkommen im Kunstpavillon, liebe alle. Willkommen oder ein erneutes Willkommen. Ihr wart ja alle gestern schon da, glaube ich. Wer war gestern nicht hier?
2: Er traut sich auf.
1: Alle waren hier. Schön. In diesem Sinne werde ich die Ausstellung und das Jubiläum unter dem Titel Artist Assembly nicht näher vorstellen. Ihr habt gestern ja die Einführung dazu mitbekommen. Ich glaube, unsere Gästinnen, der Vollständigkeit halber, für die Tonaufzeichnung, die mitläuft. Und zwar macht es der Joe für Freirad. Dort wird das Gespräch dann auch ausgestrahlt im Rahmen der Sendereihe Kunst und Diskurs. Als Information für euch alle würde ich das hier kurz unsere Gästin aus Wien vorstellen, Daniela Kohweindl, kulturpolitische Sprecherin der IG Bildende Kunst und Bettina Siegele, Leiterin der Sektion Kunstpavillon, Neue Galerie und Interessensvertretung der Künstlerinnenvereinigung Tirol. Mein Name ist Johannes Reisigl, Co-Leiter Künstlerinnenhaus Büchsenhausen. Wir nehmen uns heute 2 Stunden Zeit, um über Interessensvertretung zwischen West und Ost zu sprechen. Über die Interessensvertretung, die die Künstlerinnenvereinigung Tirol auf der einen Seite und die IG Bildende Kunst auf der anderen Seite, beziehungsweise Sie beide gemeinsam seit vielen Jahren vorantreiben und betreiben. In diesen 2 Stunden wird es viel Zeit geben für eure Fragen, für euren Input und auch für Austausch zwischen und miteinander. Das wird einmal erfolgen in sogenannten Murmelrunden, in denen ihr euch zu euren NachbarInnen wenden könnt und dort das Gehörte ein bisschen reflektieren dürft und unter Umständen dann auch an das Forum zurückspielen und spiegeln könnt. Dazu gibt es diese Karten, die ich rumgeben will. Die Karten dienen dazu, Notizen, die ihr vielleicht während des Gesprächs habt oder Erkenntnisse, die ihr während dieser Murmelrunden formuliert, festzuhalten und dann, wer will, auch als Geschenk an die Künstlerinnenvereinigung auf euren Stühlen liegen zu lassen, sodass wir den ein oder anderen Gedanken in die Publikation, die ja am Ende dieser 2 Monate entsteht, einfließen lassen können. Ich gebe jetzt einmal die Karten durch und frage gleichzeitig, wer von euch einen Stift dabei hat. Wer keinen Stift dabei hat, der möge sich zum Tisch bewegen, da liegen nämlich ein paar und dann schauen wir, wie viele am Ende noch notwendig sind.
3: Gerne 2 Reihen nehmen.

0: Neben diesen Murmelrunden wird es dann im letzten Viertel, das heißt nach ungefähr 1,5 Stunden Gespräch, die Möglichkeit für Fragen im Rahmen einer Q&A geben, wo all das gesagt und gefragt werden kann, was vorher noch keinen Platz hatte. Also keine Eile damit. Bevor wir jetzt einsteigen, würde ich gerne noch kurz euch einen Einblick oder Überblick geben, über was wir etwas konkreter reden werden, weil unser Gespräch ungefähr in 3 Blocks aufgeteilt sein wird, und zwar zeitlich chronologisch geordnet. Wir beginnen mit der Vergangenheit, blicken also in die Vergangenheit, wie sind denn diese Interessensvertretungen entstanden, was hat in der Vergangenheit funktioniert, was war vielleicht auch herausfordernd. Dann in die Gegenwart, wie sieht die Lage momentan aus, wie geht es euch momentan als Künstlerinnen, welchen Herausforderungen seid ihr ausgesetzt, und dann gegen Ende des Gesprächs ein Blick in die Zukunft, wie wird es weitergehen. Ich habe gestern ja ein bisschen davon schon was in meinem Redebeitrag auch skizziert. Und weil ich jetzt sehr neugierig bin, viele der beteiligten Künstlerinnen und Menschen hier im Raum sind beteiligte Künstlerinnen an der Jubiläumsausstellung. Wie viele aktive oder ehemalige Vorstandsmitglieder sind denn hier im Raum? Wer war denn schon mal im Vorstand? Hand nach oben. Okay, sehr schön. Es zeigt ungefähr ein Drittel bis fast zur Hälfte der Menschen hebt die Hand. Sehr schön. Danke in dem Sinn für euer Engagement und diesen Verein und Künstlerinnen in Tirol. Block 1, also Geschichte. Daniela, hast du Lust, uns zu erzählen, wie es denn zur Gründung der IG Bildende Kunst kam und dann in weiterer Folge vielleicht auch zur Zusammenarbeit mit der KünstlerInnenvereinigung Tirol?
1: Danke, mache ich sehr gerne. Schönen Nachmittag an alle, die interessiert jetzt dabei sind. Genau, die Geschichte der Bildenden Kunst ist eine 70-jährige Geschichte. Auch wir feiern dieses Jahr ein Jubiläum. Und die Entstehungsgeschichte der Bildenden Kunst ist insofern, finde ich, besonders spannend, weil sie entstanden ist aus einem sozialen Kampf von bildenden Künstlerinnen. In den 1954 hat Österreich das Allgemeine Sozialversicherungsgesetz beschlossen. Und das war der Anstoß für bildende Künstlerinnen, sich zusammenzuschließen und zu organisieren, um für eine Sozialversicherungsmöglichkeit auch für die selbstständig bildenden Künstlerinnen zu kämpfen und vor allem um zu kämpfen für eine soziale Absicherung, die auch leistbar ist. Und daraus ist entstanden ein Aktionskomitee von einerseits der Berufsvereinigung der bildenden Künstlerinnen, die es damals schon gab, von nicht organisierten Künstlerinnen, aber auch aus ersten Gesprächen von Akteurinnen der Verbände, auch von der Sezession oder vom Künstlerhaus in Wien. Es gab dann auch Kontakte zu Künstlerinnenvereinigungen in anderen Bundesländern. Ein Kollege von mir hat im Landesarchiv Wien zum Beispiel eine Gasthausrechnung gefunden über 238 Schilling, wo eine ganze Runde an Künstlerinnen zusammengesessen ist, um über mögliche Lösungen und Aktionen zur Durchsetzung der sozialen Interessen zu sprechen und sich zu organisieren. Und dieses Aktionskomitee von bildenden Künstlerinnen hat bis 1956 gekämpft für eine Novelle in der sozialen Absicherung, und sie waren erfolgreich. Sie haben nicht jede Detailforderung durchgebracht, aber die Folge war, dass die bildenden Künstlerinnen dann eingebunden waren in Krankenunfall- und Pensionsversicherung und dass es in der Folge auch einen Zuschuss gegeben hat, so wie wir es heute kennen, den Künstlerinnen-Sozialversicherungsfonds. Den gibt es jetzt seit 25 Jahren für alle Sparten. Den gibt es aber in der bildenden Kunst schon viel, viel länger. Und das ist eine Errungenschaft von Kolleginnen von vor über 70 Jahren. Und ich finde, das ist so eine schöne Erfolgsgeschichte, wie es Sinn macht, sich zusammenzuschließen, überregional zusammenzuschließen und gemeinsam einen Strang zu ziehen, um etwas durchzusetzen. Und aus diesem Aktionskomitee heraus ist dann das Anliegen entstanden, sich zu institutionalisieren, an dem Thema weiter dran zu bleiben und an der Verbesserung der sozialen und ökonomischen Lage von Künstlerinnen zu kämpfen. Das ist das, was nicht wortwörtlich, aber sinngemäß in unseren Statuten auch steht, in den Statuten der IG Bildende Kunst, die damals noch unter einem anderen Namen gegründet wurde. Sie hieß damals Berufsverband der Bildenden Künstler Österreichs, was auch sehr zu verwechseln war, weil Berufsvereinigung und Berufsverband, auch die Abkürzungen waren sehr ähnlich und sehr gleich. Aber dieser Vereinszweck ist bis heute etwas, das unsere Arbeit bestimmt. Es gab dann immer wieder Teilverbesserungen und was meine Kolleginnen, die jetzt sehr viel Archivrecherche betrieben haben in den vergangenen Monaten anlässlich des 70-jährigen Jubiläums, ist, die haben Forderungskataloge und Briefe an Politikerinnen aus dem Archiv herausgegraben, wo wir uns bei vielen Dingen denken müssen, das sind die gleichen Themen, an denen wir heute noch arbeiten. Es hat sich im Detail natürlich viel verändert, in der Kunstförderung hat sich viel verändert. Es sind überall Erfolge abzulesen, aber überall auch noch sehr große Baustellen. Neue Themen sind natürlich dazugekommen, weil sich die Gesellschaft verändert, weil sich Technologien verändern, weil sich andere Notwendigkeiten ergeben. Aber auch das erste Urheberrechtsgesetz, das ist alles auf, jetzt nicht nur auf Kämpfe von Künstlerinnen zurückzuführen, generell von Urheberinnen. Und in den folgenden Jahrzehnten haben sich ja dann vor allem ab den 80er Jahren auch Interessenvertretungen in den anderen Sparten mehr und mehr gebildet. Und das bietet für uns bis heute eine wichtige Grundlage, dieser Zusammenschluss mit, sei es mit der IG Kultur, die Interessenvertretung der Kulturinitiativen, mit den Autorinnen, mit den freien, also mit den literarischen Übersetzerinnen, mit den Filmemacherinnen, mit den Theaterakteurinnen, das ist ein ganz breites Spektrum. Und gerade in Fragen, die alle Sparten betreffen, wie eben faire Bezahlung oder soziale Absicherung, ist es etwas, wo wir immer sehr konzentriert und konsequent uns abstimmen, um gemeinsam für etwas einzutreten. Und das ist dann vielleicht auch schon, ich mache jetzt große Jahressprünge, aber das ist vielleicht dann auch schon eine Überleitung zu dem Schlagwort Fair Pay. Den Begriff hat die Kultur Österreich vor mittlerweile wahrscheinlich ungefähr 15 Jahren begonnen zu verwenden für die Forderung nach fairer Bezahlung. Und ich kann mich noch gut erinnern, wie dann immer wieder, wenn ich mal einen Artikel geschrieben habe für eine Zeitschrift, weil man wieder nachfrage, Fair Pay, bitte erklär das in einem Satz. Das war nicht etabliert, ist es jetzt. Genauso kann ich mich erinnern an das Wort Precär und Prekarität, das hier ja auch auf einer Installation am Boden heute zu lesen ist, seit gestern in der Ausstellung. Das war vor 20 Jahren etwas, was Journalistinnen immer wieder nachgefragt haben, wenn wir Texte geschrieben haben oder darüber gesprochen haben. Das Wort musste erklärt werden. Das war im deutschen Sprachgebrauch nicht präsent und klar, wovon wir hier reden. Genau, und so hat sich auch, also auch Vokabeln helfen uns natürlich, Forderungen zu artikulieren, über etwas zu sprechen. Das sind in Bezug auf Prekarität natürlich nicht nur der Kunst- und Kultursektor, die da viel daran gearbeitet haben, aber Kunst- und Kulturarbeit, glaube ich, war immer schon prekär, bis auf wenige Ausnahmen. Und da gab es natürlich ganz viele Anknüpfungspunkte an Diskurse, die weit über das Feld hinausgegangen sind und natürlich auch weit über jetzt den deutschen Sprachraum hinausgegangen sind. Jetzt könnte ich weitermachen mit den ersten Anknüpfungspunkten zu damals Tiroler Künstlerschaft, heute Künstlerinnenvereinigung Tirol, aber sag du, wie du das annehmen möchtest.
0: Bettina, willst du den Ball greifen und was zur Geschichte der Künstlerinnenvereinigung Tirol sagen? Und
2: sehr gerne.
0: Dann führen wir es zusammen.
2: Ja? Ja. Ich habe mir auch gleich notiert, eben die IG Bildende Kunst war der Berufsverband für bildende KünstlerInnen. Tatsache so 1945 wurde eben die Berufsvereinigung bildender Künstler gegründet, österreichweit, und daraus ist dann 1946 das Tiroler Pendant entstanden. Also die Künstlerinnenvereinigung wurde 1946 offiziell als eingetragener Verein, als Teil der Berufsvereinigung bildender Künstler Österreichs gegründet. Und die damaligen Gründungsmitglieder haben sich zusammengesetzt aus Rudolf Preuß für die Malerei, Otto Meyer für die Architektur, Ilse Glanninger-Hallhuber für die Bildhauerei, Otto Zerrida für die Grafik und dann gab es noch den Geschäftsführer Hans Frech. Und das war eigentlich dann bis 1964. Da gab es dann Differenzen mit der Berufsvereinigung Bildender Künstler und es hat sich dann der eigenständige Landesverband gegründet hier in Tirol. Der Gründungsgedanke damals war aus einer wirtschaftlichen Notwendigkeit heraus nach dem Zweiten Weltkrieg, um vorwiegend Essensmarken an Künstlerinnen verteilen zu können und da Zugriff dazu zu gewähren. Und eben, der Landesverband hat sich 1964 gegründet, 4 Jahre später hat es dann diese Umbenennung gegeben oder ist dann quasi diese Wortfindung Tiroler Künstlerschaft entstanden und das erste Mal so niedergeschrieben worden. Und eben, da gab es dann auch eine Neuordnung von allen organisatorischen und finanziellen Belangen der Vereinigung. Es gab dann so einige Meilensteine, dass wir hier im Kunstpavillon sein dürfen als KünstlerInnenvereinigung. Das ist seit 1951 so. Es ist nach wie vor eine Immobilie im Besitz des Bundes, die dezidiert dazu gewidmet ist, dass diese Berufsvereinigung Bildende KünstlerInnen in Tirol einen Vereinssitz hat und hier sein kann. 1971 ist damals dann die Stadtbildgalerie dazugekommen als zweite Ausstellungsfläche. Und 1972 dann eben auch das Künstlerinnenhaus Büchsenhausen als dritter Standort der Vereinigung. Damals noch rein Atelierhaus für Tiroler Künstlerinnen und 2003 dann auch diese Erweiterung für das internationale Fellowship-Programm. Genau, und dann vielleicht nur so der letzte, ein letzter Meilenstein, so aus der Geschichte auch, dass man so die heutige Konstruktion verstehen können. Die Stadt und Galerie hat man irgendwann wieder abgeben müssen und es war dann 2011, dass dann die neue Galerie ein Teil der Künstlerinnenvereinigung Tirol geworden ist und das bis heute, dass wir diese drei Standorte bedienen dürfen. Und eben, wie eingangs erwähnt, ein Gründungsgrund, den es gab, war diese soziale Aspekt, auch um die Lebenssituation von hiesigen Künstlerinnen zu unterstützen und zu verbessern. Das war auch dann etwas, was die Vereinigung bis heute begleitet hat und nach wie vor eben im großen Ganzen der Interessenvertretung ein wichtiges Thema ist. VRP, wie die Daniela schon angesprochen hat, ist dann natürlich eines der federführenden und sichtbarsten Projekte, die es gibt. Natürlich ist aber ganz viel Arbeit auch dahingehend, Informationen zum Künstlersozialversicherungsfonds, zu Steuern, zu Urheberrechtsgesetzen, Bildpunkt. Es ist ja ganz ein breites Feld, das oft aber auch in individueller Beratung sich dann ausübt. Und ähnlich wie die IG ist natürlich auch für uns diese Vernetzung mit weiteren Sparten ein ganz wichtiger Punkt. In Innsbruck gibt es ja die Battle Group of Art, wo Interessenvertretungen aller Sparten, also Theater, Musik, Kino, Filmschaffende, aber auch Design und Architektur gemeinsam mit uns als Vertreterinnen der bildenden Kunst sich regelmäßig treffen und austauschen, um vor allem auch bei lokalen kulturpolitischen Themen spaltenübergreifend auftreten zu können.
0: Danke dafür. Das war jetzt ein Schnellausflug in die zweite Hälfte des 20. Jahrhunderts mit Jahreszahlen auf beiden Seiten. Ich hoffe, ihr konntet einigermaßen folgen. Ich glaube, wir lernen hier alle gemeinsam. Das heißt, wenn es Verständnisfragen gibt zu dem Gesagten, dann bitte ich euch, die ja gern jederzeit einzuwerfen, damit wir alle am selben Stand sind. Daniela, wie kam es dann zum Brückenschlag von Wien nach Tirol oder umgekehrt?
1: Also einen Austausch oder immer wieder mal gemeinsame Veranstaltungen weiß ich, dass wir auf jeden Fall seit Anfang Mitte der Nullerjahre auf jeden Fall hatten, mit damals eben Tiroler Künstlerschaft, sei es mal eben so Infoveranstaltungen, was tut sich gerade beim Künstlerinnen Sozialversicherungsfonds, es gab eine Gesetzesänderung und wir sind in mehrere Städte gefahren und dann war hier das natürlich immer ein super Anknüpfungspunkt, weil eine regionale Interessenvertretung Bilder der Künstlerinnen gibt es jetzt auch nicht in jeder Region, nicht in jedem Bundesland. Und dann war das natürlich irgendwie naheliegend. Aber was dann zu VRP geführt hat, das war einerseits, wir hatten wie viele andere Interessenvertretungen auch begonnen mal so mit Recherchen, wie sieht die Bezahlungssituation, wie sehen die Arbeitssituationen auch so vertraglich aus in der bildenden Kunst, und brauche ich niemandem erzählen, dass das Nicht-Bezahlen von einer Ausstellungsbeteiligung ist State of the Art gewesen bis vor kurzem. Jetzt ist es schon etwas, was, würde ich mal so sagen, sehr konsequent in Frage gestellt wird. Ich würde nicht sagen, es ist vorbei, aber das ist etwas, was nicht mehr als Selbstverständlichkeit im Raum steht. Genau, und wir hatten in Wien dann 2018 zum ersten Mal ein Vernetzungstreffen gemacht mit Verbänden quer durch Österreich, haben eingeladen, da waren damals für die, eben damals noch Tiroler Künstlerschaft, die Ingeborg Erhardt und der Michael Strasser schon mit dabei. Und wir haben zwei Tage lang Pläne geschmiedet, Mappings gemacht, was braucht es, was sind mögliche Multiplikatorinnen, wen braucht es als Mitstreiterinnen und so weiter. Und mit der Idee, weiter gemeinsam zu arbeiten. Und unser Wunsch wäre natürlich gewesen, dass es nicht dann wieder von Wien ausgeht, sondern dass sich auch andere sehr mit dem Thema identifizieren, was durch die Bank der Fall war, aber als Draufgabe war von euch Kolleginnen in Tirol, ihr habt den Ball aufgegriffen und eingeladen zu einem nächsten Arbeits- und Vernetzungstreffen nach Innsbruck im Herbst 2020. Kurze Klammer auf, das war eine Hochphase der Pandemie. Und das war, glaube ich, gerade noch so ein, zwei Wochen, bevor wieder ein rigoroser Lockdown war. Wir konnten uns hier unter allen möglichen Sicherheitsmaßnahmen, die damals gegolten haben, gerade noch treffen in Büchsenhausen. Wir sind wieder aus verschiedenen Bundesländern Akteuren zusammengekommen. Es gab am ersten Abend auch ein Panel, auch mit Online-Beiträgen von, ich glaube, Kolleginnen was aus den Niederlanden. Genau, es war auch eine Beamtin aus dem Kulturministerium anwesend, die so Möglichkeiten und Perspektiven auf Bundesebene gesprochen hat, und mit dem Input sind wir am nächsten Tag in den Austausch getreten. Und in der Schlussphase so wollten wir natürlich dann ins Konkrete gehen, und das, ich kann mich noch erinnern, eine Frage war auch, um eine Orientierung zu haben, was ist für euch das Mindeste, was ihr an Geld haben wollt, wenn ihr euch an einer Gruppenausstellung beteiligt? Und haben einfach mal eine Schätzung quer durch den Raum gemacht. Und das war sehr interessant, was da an Beträgen gekommen ist. Und ich würde sagen, das war diese Konferenz hier der Startschuss für die Arbeit an wirklich diesen Honorarempfehlungen, wie wir sie heute kennen. Wir haben dann ein paar Wochen oder vielleicht zwei, drei Monate später begonnen, uns regelmäßig zusammenzusetzen. Also das Zusammensetzen, gemeinsam planen hat natürlich schon vor der Konferenz stattgefunden, und Online-Treffen gab es auch unmittelbar danach. Aber ich glaube, so zwei, drei Monate später war der Schluss, wir machen jetzt mal einen Entwurf, wir wollen genau jetzt einfach konkret werden, was sind Empfehlungen. Ich würde auch sagen, wir haben sicher unterschätzt, wie viel Arbeitsaufwand das ist. Wir haben uns ein halbes Jahr lang fast wöchentlich getroffen. Ich habe irgendwann mal die Sitzungen gezählt, ich weiß es nicht mehr auswendig, es waren auf jeden Fall über 20, bis wir das alles zusammen hatten. Und das, obwohl es international wie auch in Österreich schon sehr viel Vorarbeit gegeben hat, an der wir uns orientieren konnten. Es gab immer für das eine Beispiel viele Fürs, für die andere viele wieder. Im Endeffekt war so, für irgendwas müssen wir uns jetzt entscheiden. Es hat jedes Beispiel seine Stärken und Schwächen. Auch das, für das wir uns letztlich entschieden haben und das wir adaptiert haben, hat auch seine Schwächen, hat seine Stärken. Aber in dem Moment, wo es dann diese Empfehlungen gab, das war ab dem Sommer 2021, gab es einen Orientierungspunkt. Es war etwas, was wir streuen konnten an alle Akteurinnen, die es betrifft. Es sind ja nicht nur die Künstlerinnen, es sind auch die Auftraggeberinnen, es sind die Fördergeberinnen. Und gleichzeitig waren wir da auch in einer Phase, wo sich auf Bundesebene etwas getan hat. Es stand erstmals im Regierungsprogramm, dass VRP, ich weiß nicht, ob verankert werden soll, drinnen stand, aber jedenfalls das sind Maßnahmen, Überlegungen, Evaluierungen, wie auch immer da drin gestanden ist. Es war auf der politischen Agenda, und in der Corona-Zeit wissen wir auch alle, wie sich da auch nochmal sehr gut zugespitzt hat und sichtbar geworden ist, wie prekär die Lage in Kunst und Kultur ist. das hat der ganzen Debatte natürlich auch nochmal Anschub gegeben. Und warum wir in diesem halben Jahr so intensiv und auch unter Zeitdruck gearbeitet haben, war auch die Tatsache, dass das Ministerium geplant hatte, eine Fair-Pay-Gap-Erhebung in Auftrag zu geben. Das heißt, über Fördernehmerinnen feststellen oder heben zu lassen, was ist der Unterschied zwischen dem, was bezahlt wird und dem, was Interessenvertretungen empfehlen. Und da war klar, jetzt brauchen wir wirklich Empfehlungen am Tisch. Jetzt ist ein Zeitdruck da, um das rechtzeitig auch zu haben, weil sonst wäre die bildende Kunst nicht dabei gewesen bei der Fair-Pay-Gap-Erhebung. Und das wäre also fatal gewesen für die weitere Fair-Pay-Geschichte in der bildenden Kunst. Dann gab es die Fair-Pay-Gap-Erhebung und die hat auch gezeigt, innerhalb aller Sparten ist der Fair-Pay-Gap in der bildenden Kunst der allergrößte. Ich glaube, da war er bei 71% herum. Es gibt noch ein paar so Extremwerte wie im ländlichen Raum, bei Frauen, bei Einzelunternehmerinnen im Vergleich zu, ich bin eine GmbH, ist ja auch im öffentlichen Bereich der Fall. Also wenn man sich das so vorstellt, eine Künstlerin am Land in der bildenden Kunst, die hat einen Vogel abgeschossen, kann man sagen, was den Fair-Pay-Gap betrifft. Genau, und mit diesen Zahlen sind dann erste Maßnahmen auch beim Bund entstanden. Es gab zum ersten Mal ein eigenes Budget für Fair-Pay-Zuschüsse und ab da haben wir dann immer diese Arbeitsgruppe, die wir gemeinsam hatten mit der Künstlerinnenvereinigung Tirol und eben uns als Bildende Kunst, die hat nicht ihre Arbeit niedergelegt mit der Arbeit der Empfehlungen, sondern wir hatten Feinarbeit dann noch, wir haben FAQ dazu entwickelt, wir haben eine Infotour gemeinsam gestaltet, aber ich glaube, da kann ich jetzt das Wort dann auch schon mal an die Bettina weitergeben. Bettina war nicht am ersten Moment dran, damals vielleicht noch um den Namen zu nennen, es war eben Michael Strasser für die Künstlerinnenvereinigung Tirol, es war die Petra Pölzen. Als die Petra aufgehört hat, kam dann André Siklotti dazu und danach ist die Bettina eingestiegen, später die Angelika und in Kürze die Katha und der Rechner.
0: Ich greife mal kurz das Wort. Danke für die Ausführungen. Mich würde nämlich interessieren, bevor wir eventuell später nochmal Fair Pay vertiefen, kurze Anmerkung auch, es gibt eine Dokumentation dieser erwähnten Arbeitskonferenz hier im Raum, die liegt am Tisch auf und ist eventuell auch online zu finden, Bettina, für alle Zuhörenden auf Freirad.
2: Ich glaube, die verschiedene Seite ist nicht online.
0: Okay.
2: Aber es gibt genug Exemplare im Kunstpavillon, also gerne auch
0: vorbeikommen,
2: die Ausstellung anschauen und Broschüre mitnehmen.
0: Sehr gut. Bettina, eine Frage an die. Was macht denn Küvetti so einzigartig, dass es eben diese Zusammenarbeit zwischen Innsbruck und Wien gibt? Das sind ja Orte, die doch relativ weit voneinander entfernt liegen. Warum gibt es diese starke Achse nicht nach Graz oder nach Linz gegeben, sondern warum Innsbruck, beziehungsweise anders gefragt, was macht denn die Künstlerinnenvereinigung Tirol so besonders? Wir sind ja kein Kunstverein, wir sind aber auch keine Gewerkschaft in dem Sinne, sondern ein hybrides Wesen. Kannst du vielleicht da noch ein bisschen mehr dazu sagen?
2: Wir haben auch in der Arbeitsgruppe gar nicht mehr so lange darüber gesprochen. So, zum einen ist was Besonderes, dass die Künstlerinnenvereinigung Tirol eben diese drei Orte bespielt und dazu noch einen großen Fokus auf die Interessenvertretung legt. Hat seine Vor- und Nachteile durch Ausstellungstätigkeiten, Residenzen, gibt es ein großes Austauschpotenzial, man ist einem Publikum und Künstlerinnen sehr nahe beim Arbeiten an Ausstellungen und natürlich dann auch während der Besuchszeiten, was natürlich dann den Nachteil auch mit sich bringen kann, dass vielleicht die Interessenvertretung, was die Öffentlichkeit und die Sichtbarkeit anbelangt, in den Hintergrund gerät. Und eine große Besonderheit oder der Grund, aber so wie uns als Vereinigungen so verbunden sind, ist, glaube ich, schon ganz dezidiert diese VP, Daniela, korrigiere mich, falls ich falsch bin, aber diese Geschichte, die uns verbindet mit VP und das da auch von meinen Vorgängerinnen und Mitgliedern des damaligen und heutigen Vorstands, das immer so ein großes Anliegen auch war, da dran zu bleiben und da was weiterzubringen und sich nicht darauf verlassen, dass das schon jemand regeln wird, sondern eine aktive Rolle einnehmen zu wollen.
0: weil wir ja noch in der Vergangenheit uns bewegen und dann im nächsten Block über die Gegenwart und auch die Kämpfe rund um Fair Pay weitersprechen können, würde ich gerne nochmal an dich die Frage stellen, Daniela, mit der Bitte um eine kürzere Antwort. Vielleicht kannst du ein paar Sachen rausgreifen. 2018, also 70 Jahre IG Bildende Kunst, 80 Jahre Künstlerinnenvereinigung Tirol. 2018 begann die Initiative Fair Pay, das ist nicht mal 10 Jahre her. Was waren denn in den Jahrzehnten davor? Wir haben gehört, die Essensmarken, das war kurz nach dem Krieg und dann gab es viele Jahrzehnte, in denen sowohl die Künstlerinnenvereinigung Tirol als auch die IG dann später in der Form existiert hat. Was waren denn in diesen Jahrzehnten große Erfolge, Kämpfe oder Niederlagen? Um das Bild vielleicht nochmal zu weiten, weil für Leute wie mich ist Fair Pay relativ selbstverständlich. Andere haben eine viel längere künstlerische Laufbahn schon hinter sich und für die ist es eben auch vielleicht nur dieses neue Ding, das es jetzt gibt, zum Glück und hoffentlich auch noch weiterhin lange geben wird.
1: Also faire Bezahlung und sowas wie Empfehlungen gab es schon auch davor als Thema. Wir haben auch gefunden im Archiv der Kunst, aus, ich glaube, das war so Ende der 80er, Anfang der 90er Jahre, eine Honorarrichtlinie vom BVÖ damals, Berufsverband Bildender Künstler. Das sind ganz andere Anwendungsbereiche noch gewesen, als es heute war. Ein Ausstellungshonorar war zum Beispiel nicht dabei, aber sowas wie Entwurf für eine Briefmarke dafür. Das ist etwas, was heute, würden wir uns die Arbeit wahrscheinlich nicht mehr machen, dafür eine eigene Honorarempfehlung zu entwickeln. Und das war schon ein spannendes Dokument. Das ist, wir haben aber jetzt nicht gefunden, dass da eine Kontinuität gegeben hat, genau an dem Thema so massiv dran zu bleiben. Massiv dran geblieben sind wir oder auch Vorgänger natürlich sicher, was die soziale Absicherung betrifft. Und das war, es gab in den 90er Jahren, Mitte der 90er Jahre in Österreich, jetzt für alle, nicht nur in der Kunst, dieses große Sozialrechtsänderungsgesetz mit der Erfindung des Freien Dienstvertrags, mit der Erfindung der geringfügigen Beschäftigung, mit der Einbindung aller Selbstständigen in eine Pflichtversicherung. Und das waren aber Kosten, die für Künstlerinnen existenziell bedrohend waren. Und da gab es dann auch auf Druck der Interessenvertretungen zunächst im ersten Jahr dieser Umsetzung eine Ausnahme für die Künstlerinnen. Die mussten noch nicht eingebunden werden in die Pflichtversicherung. Man wollte zuerst ein Modell finden, mit dem das wirtschaftlich verträglich werden würde für die Kunst. Diese Ausnahme ist dann noch einmal verlängert worden im Jahr und dann noch mal ein Jahr verlängert worden, bis es dann 2001 den Künstlerinnen Sozialversicherungsfonds in der heutigen Form gegeben hat. Auch mit vielen Abstrichen, mit viel Kritik auch aus den Interessenvertretungen, aber es war trotzdem ein Anfang und das ist heute etwas, wo man 1896 Euro im Jahr maximal als Zuschuss erhalten kann und das ist eine Erleichterung und das hat noch immer viele Ausschlüsse und wir haben viel Kritik auch an vielen Punkten und einen langen Forderungskatalog. Es gab dann erste Novellen, 2008 eine große, 2012-13 eine weitere, die zu wenig Ausschlüssen geführt haben, wer da überhaupt einen Zuschuss erhalten kann oder ich weiß nicht, wie sehr anders bekannt ist, man muss ja ein gewisses Mindesteinkommen aus der künstlerischen Tätigkeit erfüllen. Das wurde dann reduziert, das reicht mit Einnahmen zu erfüllen. Es gibt Ausnahmeregelungen. Genau, das sind so Erleichterungen, die uns gelungen sind, da durchzusetzen.

0: Da gab es auch verschiedene Standorte und im Laufe der Geschichte ist der Standort vom Büro der Interessenvertretung und vom Ausstellungsraum dann auch mal zusammengewachsen. Das war auch nicht immer an der gleichen Adresse. Das waren schon auch große Arbeitsfelder, in die viele Ressourcen auch als Vorgängerinnen und Vorständen hineingesteckt worden sind.
1: Gibt es eine Person, vielleicht auch zwei, die einen Gedanken mit dem Podium, mit dem Forum teilen wollen?
2: Ich kann es frei lesen, ich habe jetzt gerade schon einen Satz geschrieben. Ich finde ja ganz, ganz wesentlich, und das geht nämlich auch fest zurück, was du gestern mal in deiner Rede gesagt hast, wo ich anschließen will sozusagen. Was ich ganz wesentlich finde, ist, dass man jetzt wirklich Strategien überlegen, wie können wir die Förderung der Fördertöpfe wirklich für freie Kunst sichern, also vor den politischen zu erwartbaren Unwillen der nächsten Zeiten. Wir wissen nicht genau, wie lange das sein wird, wir wissen nicht, wie die Struktur auch dann sein wird. Aber tatsächlich glaube ich, wir müssen uns überlegen, wie man die Zweckbindung der Fördergelder in irgendeiner Form gesetzlich und irgendwie absichern könnte. Und ich glaube, da müssen wir auch wirklich den aktuellen Kunstminister Baber sehr bearbeiten und tatsächlich uns mit der Politik, die jetzt noch offen ist, mit den jetzt noch offen, in diesem Sinne offenen politischen Stellen unbedingt vernetzen und nachdenken, was man da tun könnte.
1: Danke. Gibt es noch eine zweite kurze Wortmeldung?
3: Und zwar habe ich eigentlich nur ein Schlagwort aufgeschrieben, keinen ganzen Satz, und würde dann ganz kurz gerne eine Anekdote dazu erzählen, und zwar das Schlagwort ist zurückgefallen. Und ich habe die Anekdote dazu ist, ich habe ja lange so eine Funktion gehabt als Kuratorin in Künstlerin und habe dort Ausstellungen kuratiert für einen Unternehmer, der eben Künstlerinnen und Künstler eingeladen hat, auszustellen. Und sie hat quasi durch die Idee fühlende Kunst und durch diese Verbrechen-Tabelle sagen können, es ist nicht Usus, einfach nur Künstler einzuladen und Ausstellungsdisplays zur Verfügung zu stellen, sondern es gibt eben dieses Fair Pay und er soll sich das ganz genau anschauen, weil alles andere ist Teilnehmer, also Unternehmer. Und das wurde dann auch wirklich, wirklich so durchgeführt. Also wollte ich sagen, es ist so eine wichtige Arbeit, auch wegen einer anderen Funktion als Kuratorin, dass man dann so brechen kann für die Kunst und als Künstlerin oder Künstler sowieso. Danke.
1: Danke für diese Wortmeldungen. Wir fahren fort mit dem zweiten Block und blicken von der Geschichte in die Gegenwart und wollen auch thematisch nochmal aufmachen. Es ist jetzt viel um soziale Absicherung, sicher eines der Kernthemen in der Interessensvertretung gegangen. Wir wollen jetzt auch noch andere Aspekte mit reinnehmen, wie zum Beispiel auch die Frage der Räume. Und der verschiedenen Aktions- oder Äußerungsformen vielleicht auch, die es gibt, was mich eh schon zur Frage bringt, zur handwerklich-methodischen Frage, wie wird denn interessenspolitische Arbeit eigentlich gemacht? Wie schaut das aus? Können Sie uns da einen Einblick geben, Bettina und Daniela?
0: Es ist sehr vielfältig. Es ist zum einen, ich bin natürlich als Geschäftsleitung und in meiner Funktion als künstlerische Leitung, selber keine Künstlerin, deswegen muss ich mir auch sehr auf Rückmeldungen aus meinem Vorstand verlassen, der aus bildenden Künstlerinnen besteht, um noch besser die Arbeits- und Lebensrealitäten von bildenden Künstlerinnen zu verstehen und nachvollziehen zu können. Es ist ja von den Mitgliedern immer wieder Rückmeldungen, was sie gerade für Probleme haben, mit was sie sich gerade beschäftigen, was so der Alltag ist, was für meine Arbeit als Interessenvertretung dann extrem wichtig ist, damit ich mit diesen Themen dann auch weiter arbeiten kann, die ich auf der Agenda habe. Es gibt dann ganz viele unterschiedliche, sage ich jetzt mal, Methoden oder Arbeitsweisen, je nach Problem ist, geht man da anders dran heran. Wir sind als KünstlerInnen-Vereinigung schon sehr, sehr lange immer im Kulturbeirat des Landes Tirol. Also es gibt eine Person aus der KünstlerInnen-Vereinigung, die uns dort vertritt. Das bin momentan eben ich.
1: Kannst du kurz erklären, was ist denn der Kulturbeirat des Landes Tirol?
0: Es gibt für verschiedene Sparten Kultur.

0: Kabarette, unter anderem auch für bildende Kunst und Architektur. Wir treffen uns zweimal im Jahr, also sind von Institutionen nominierte Vertreterinnen, die dort sitzen. Es ist kein Geheimnis. Momentan eben ich für die Künstlervereinigung Tirol. Für Architektur ist Arno Ritter aus dem Out eine Vertretung, genauso wie Martin Schaffetter als schaffender Architekt. Es ist Matthias Barnhardt selber als bildender Künstler im Kulturbeirat. Dann für die Tiroler Landesmuseen die Rosanna De Matte, als Leiterin der Kunsthalle Tirol die Nina Davosomi. Es ist eine Vertretung, zwei Vertretungen sogar von den Universitäten, also immer jemand von der Kunstgeschichte und jemand von der Architekturfakultät. Und für Museumswesen auch die Lena Ganal vom Klocker Museum in Hall. Und wir treffen uns zweimal im Jahr mit politischen Vertretungen, meistens auch mit dem Landeshauptmann persönlich, um über Themen zu sprechen, die auch wir einmelden, über die wir sprechen wollen.
1: Entschuldigung,
0: Nora Schöpfer. Ich muss ja sagen, es ist auch dank Nora Schöpfer jetzt so, dass wieder zwei bildende KünstlerInnen im Kulturbeirat sitzen. Es war ganz lang die Nora eben alleine und hat dann auch richtig und wichtigerweise angemerkt, dass es schon wichtig wäre, mehr KünstlerInnen, aktive KünstlerInnen drinnen zu haben und nicht nur Vertretungen von Institutionen. Tut mir sehr leid. genau, wir treffen uns eben in diesen regelmäßigen Abschnitten, um über kulturpolitisch aktuelle und virulente Themen zu sprechen. Es gibt natürlich viele Themen, die immer wieder und schon lange aufpoppen. Das ist zum einen von VP, es ist die Thematik von Budgets, schrumpfenden Budgets, Inflationsopfern. Genau. Darüber hinaus ist natürlich viel auch in Vernetzungsarbeit tätig. Einige Themen, ich glaube, wir sprechen nachher nochmal im Detail, deswegen vertiefe ich jetzt da nicht so sehr, aber eben die Räume betrifft ja nicht nur uns in der bildenden Kunst, das ist eine Thematik, die genauso für Musikschaffende ein großes Thema ist oder TheatermacherInnen. Auch da dieser Zusammenschluss über die Battle Group of Art mit verschiedenen Sparten und Überlegungen zu treffen, wie können wir diese Raumsituation, die in Innsbruck extrem prekär ist, weil es einfach die teuerste Stadt Österreichs ist, wie können wir damit umgehen, was können wir uns dafür Strategien überlegen. Das ist ganz oft auch in Form von Arbeitskonferenzen mit politischen VertreterInnen der Stadt Innsbruck. Also wir sehen, es ist einmal die Länderebene, es ist die Stadtebene, auf der wir agieren. Auf Bundesebene macht man ganz gerne eben den Schulterschluss mit der IG Bildenden Kunst, wo auch entweder über öffentliche Briefe oder über direkte Kontaktaufnahme bei virulenten Themen man das Gespräch und den Kontakt zur Politik sucht, um auch auf vieles aufmerksam zu machen. Es ist leider so, wie zum Beispiel bei der Abschaffung des Zuverdienstes zum AMS-Geld, wie sehr und in welchem Ausmaß das bildende KünstlerInnen betreffen kann, das wird ja oft auch gar nicht mitbedacht, beziehungsweise es ist dann unser Job, auch darauf aufmerksam zu machen, dass es hier sich diese Problemfelder auftun und dass es vielleicht auch unbedingt, entweder zu dem Gesetz generell, aber dass es auch Ausnahmen für Kunst- und Kulturschaffende oftmals auch braucht, weil es nicht unbedingt so traditionelle Beschäftigungsverhältnisse sind, die nicht immer in ein bestimmtes Raster reinpassen.
2: Ich fasse mal kurz zusammen, was ich jetzt gehört habe. Das heißt, es gibt die Länder- und die Gemeindeebene und die Bundesebene dann eben zusammen mit der IG. Auf der Landesebene gibt es die Funktion Kulturbeirat, das Austausch mit politischen VertreterInnen. Auf der Ebene der Stadtgemeinde Innsbruck die Battle Group for Art, als quasi interdisziplinärer Zusammenschluss verschiedener VertreterInnen von Interessensgemeinschaften. Die Methoden, die dabei angewandt sind, sind Gespräche natürlich, Austausch mit Kolleginnen und der Politik, es sind offene Briefe, Stellungnahmen, aber auch Arbeitskonferenzen, wo gemeinsam mit der Politik an Themen, die gerade wichtig sind, gearbeitet wird. Eines davon von dir erwähnt, die Frage von Raum und Zugang zu Raum eben in Tirol besonders relevant. Das ist mir jetzt so hängen geblieben. Daniela, aus eurem Methodenkasten und Aufgabengebiet, was gäbe es denn dazu ergänzen?
0: Also vom Methodenkasten her, vielleicht einfach nur um es zu systematisieren. Also ich finde, es fängt mal viel an mit Beobachten im Austausch sein und dann Problemfelder, die ich da beobachten kann, zu systematisieren. Was sind strukturelle Probleme, was sind systemische Probleme, was sind vielleicht einzelne individuelle Geschichten, die mal blöd gelaufen sind. Und ganz wichtig ist natürlich der Vorstand und ganz wichtig sind die Mitglieder. Also da ist eine enorme Expertise da, weil es ist ja eine selbstorganisierte Interessenvertretung in der Idee. Ich bin eine Mitarbeiterin, aber dort liegt die Expertise, wie es im Einzelnen, in jedem beruflichen Alltag aussieht. Und was das, oder bleiben wir zuerst beim Methodischen noch, also dann geht es mal darum, das Problem zu analysieren, festzustellen, woran liegt es mitunter auch oder in welcher Rechtslage hapert es irgendwo, Lösungen zu entwickeln, sich anzusehen, wen betrifft es vielleicht noch, wo kann ich Allianzen bilden, Forderungen da entsprechend nochmal in einem Double-Check zu schauen, passt das oder mache ich damit vielleicht eine Verschlimmerung auch für andere oder wo können wir was adaptieren, damit es für viel mehr Personen eigentlich auch noch ein besserer Lösungsvorschlag ist. Da muss ich mir ansehen, je nachdem, welche Forderungen und Lösungsansätze sind, wer ist dafür verantwortlich oder hat die Kompetenz, da etwas zu ändern. Das ist manchmal, wenn es was ist, was eine Rechtslage bedarf, dann sind das auf der Bundesebene einerseits mal Abgeordnete im Parlament, aber natürlich auch die Regierungsmitglieder. Es sind mitunter auch, genau, dann ist wichtig zu legen, wer sind vielleicht noch Bündnispartnerinnen, die solidarisch unterstützen. Das ist natürlich erstmal auch ganz, ganz viel Kommunikationsarbeit. Das sind auch Prozesse, wo Jahre mitunter dahinter liegen, bis dann vielleicht einmal etwas passiert. Aber grundsätzlich dann ist auch immer sowas wie, nennt man jetzt sowas wie ein Eskalationsplan, wo ich mir überlege, was sind so erste Schritte, wo ich zuerst mal mit Überzeugungsarbeit, mit auch rechtlichen Argumenten oder Beispiele guter Praxis, wo ein ähnliches Problem vielleicht in einer anderen Branche oder in einem anderen Kontext schon mal eine Lösung gefunden hat und sagt, das gibt es schon auch in der österreichischen Sozialversicherungsarchitektur für diesen jenen Sonderbereich, warum machen wir das nicht auch hier, weil das würde für Kunst und Kultur gut passen. Das ist etwas, womit man oft ganz gut punkten kann, wenn man nicht wieder irgendwas neu erfindet, tun sich manche einfach auch leichter oder kann man schon auf Vorfragen zurückblicken. Studien im Blick zu behalten ist auch immer ganz wichtig, weil die halt oft evidenzbasierte Argumente auch nochmal stützen können, die wir subjektiv vielleicht wahrnehmen. Gestern habe ich mit manchen darüber gesprochen, so wie natürlich ist Kunst und Kultur ein wichtiger Beitrag in einer demokratischen Gesellschaft. Wenn ich das aber mit Zahlen und Beispielen und konkreten Auswirkungen untermauern kann, habe ich halt ein größeres Argumentationspouvoir.
2: Studien beobachten und auch in Auftrag geben.
0: Wenn man die finanziellen Ressourcen hat, ja, oder in Kooperation mit denen, die Ressourcen haben. Da war für uns in der Vergangenheit beispielsweise die Arbeiterkammer Wien eine wichtige Ansprechstelle. Die haben die Ressourcen, sowas zu beauftragen oder auch in-house manchmal durchzuführen. Und das hilft uns natürlich enorm. Oder die Studie zur Soziallage der Künstlerinnen. Das Bundesministerium hat das 2018 nochmal durchgeführt, soll 2028 wieder stattfinden. Passiert aber auch nicht jetzt unbedingt, wenn man nicht regelmäßig nachfragt. Das ist schon wieder wichtig, weil alle 10 Jahre ist selten genug. Genau. Was das jetzt mal so ganz grob zum Methodischen, und da muss man das im Einzelfall auch wieder natürlich nur noch anpassen. Manchmal ist es ja noch nicht eine Gesetzesänderung, manchmal betrifft es eine Durchführungspraxis. Da muss ich mich an die Institution, die Sozialversicherungsanstalt der Selbstständigen vielleicht wenden oder an den KSVF oder im Ministerium, weil in der Abwicklung von Förderunterlagen vielleicht im Formular irgendein Stolperstein ist, der so missverständlich ist, dass es für alle wieder Drecksverschleifen macht. Das sind manchmal Dinge, die sich sehr leicht auch lösen lassen. Oder wir hatten eine lange Jahre den Arbeitsschwerpunkt zu Kunst und Kind und haben festgestellt, wir brauchen einfach auch Informationen, wie sieht ein Aushaltsatelierprogramm aus, wie ist dort die Beschaffenheit der Wohn- und Arbeitssituation. Und das war auch aus diesen vielen Treffen, die wir mit Künstlerinnen dazu hatten. Es geht nicht darum, dann irgendwo stehen zu haben, ja, ist kindertauglich oder freundlich diese Unterkunft, weil was heißt das? Was ist das, der Bedarf von einem 3 Monate alten Kind, 6 Monate, eines, das gerade am Laufen ist oder lernt, oder ein 10-jähriges, ein 14-jähriges Kind, das in die Schule gehen muss oder andere Betreuungsnotwendigkeiten hat. Das heißt, und da war es zum Beispiel ein sehr tolles Beispiel, in der Abteilung Bildende Kunst war dann nach Gesprächen darüber sehr schnell ein Schritt, alle Atelierprogramme für die Auslandsresidenzen einfach genau zu beschreiben, wie sieht das aus. Dann kann ich mir als Elternteil überlegen, passt das für mich, ist das für mich vorstellbar, wofür bewerbe ich mich überhaupt. Das sind oft so ganz kleine Schritte, wo wir dann sehr schöne Erfolge haben, wenn das Gegenüber auch das Problem erkennt und beheben möchte. Und das, da gibt es ja auch immer wieder sehr, sehr viel Unterstützung. Genau, und zu Themen, die wir behandeln, kommt ganz viel eben auch aus der Expertise, aus dem Vorstand. Wir hatten viele Jahre einen Schwerpunkt zu Aufenthalt und Beschäftigung, ganzen Aufenthaltspapieren und so weiter. Das kommt aus der Expertise von Vorstandsmitgliedern, die sich teilweise selbst jahrelang und jahrzehntelang damit herumschlagen mussten und sich weiter damit herumschlagen. Und es hat Österreich in der Fremdenrechtsnovelle 2005 beispielsweise die Niederlassungsbewilligung Künstlerin abgeschafft als Aufenthaltstitel. Es gab dann aber die Aufenthaltsbewilligung. Der feine Unterschied ist, die Aufenthaltsbewilligung zielt nicht auf einen dauerhaften Aufenthalt ab. Von der Idee, von der Grundlage her, ich musste sie auch, glaube ich, jährlich verlängern, aber immer auch mit dem, ich bin nur vorübergehend hier. Das war EU-rechtswidrig, wir konnten letztlich auch eine Künstlerin über eine Rechtsanwältin, die auch uns bei dem Thema schon unterstützt hat, unterstützen, finanziell in einem geringen Ausmaß glücklicherweise, sonst hätten wir es uns nicht leisten können. Das wurde dann bis zum Verwaltungsgerichtshof, oder was Verfassungsgerichtshof, weiß ich es gar nicht, durchgefochten und entschieden, das ist EU-Recht, das muss behoben werden. Es hat dann wieder eine Zeit lang gedauert, bis das wirklich rechtlich behoben worden ist, und dann gab es wieder die Niederlassungsbewilligung Künstlerin. Und das sind so Wege, die eben auch aufzeigen, es lohnt sich, sich zu wehren. Es ist nicht immer erfolgreich, es ist nicht garantiert, aber in dem Fall gab es einfach auch Rechtsgrundlagen, die schon sehr positive Aussichten dafür gezeigt haben. Das ist jetzt so auf rechtliche Ebene, aber es hat auch bei der Inkunst dazu geführt, dass wir Informationsmaterialien haben, FAQ auf der Website, wie verlängere ich meine Aufenthaltspapiere, wie komme ich überhaupt zu denen, dass wir Beratung dazu anbieten. Das kommt aus dem Bedarf der Mitglieder. Wir sehen uns ja auch an, wir wissen nicht, wer welche Staatsbürgerschaft hat, aber ich glaube, Geburtsort wissen wir, und wir sehen es ja auch an den Nachfragen von Künstlerinnen, wo ist ein Bedarf, wo können wir darauf reagieren. Wir können das Beratungsangebot natürlich nicht endlos ausbauen. Aber das ist so ein Beispiel, wo kommt das Agenda-Setting her. Das Kunst und Kind war auch aus Personen im Vorstand, die Kinder hatten und festgestellt haben, was das auf einmal jetzt verändert mit der ohnehin schon prekären künstlerischen Tätigkeit. Wo kann ich es mir noch leisten, so völlig unterbezahlt zu arbeiten, wenn ich schon einen anderen Job brauche, der mir das Leben sichert und ich aber jetzt auch Zeit brauche und haben will, die ich mit meinen Kindern verbringen möchte. Was bleibt da auf der Strecke?
2: Bitte, Maria.
1: Also, es geht um viel zu sagen, aber eine Sache, wo wir jetzt quasi zusammengesprochen haben, was vielleicht die Bilder mit uns auch spannend wäre, immer mal aufzugreifen, ist, dass die bei Ausschreibungen von Preisen, Stipendien und so weiter immer wieder diese Altersgrenze und ich sage, die unterschiedlichen Lebensrealitäten und die Künstlerkarriere ist so unterschiedlich. Und ich sage, Altersbegrenzung soll einfach das Werk im Mittelpunkt stehen und nicht wie alt der Künstler oder die Künstlerin ist. Und vor allem in Zeiten, wo jetzt Corona war, wo sowieso viele Künstlerkarrieren einfach 3 Jahre, sagen wir mal, abgeblieben sind, Mutterschaft, Care-Arbeit, Pflegearbeit von älteren Angehörigen oder so, dass man da einfach mal sagt, das ist niemals selbst der Amt.
3: Das ist tatsächlich ein großes Thema, immer wieder in verschiedenen Gremien, auch wenn Preise vergeben werden, auch beim Kulturbeirat. Da gibt es keine Altersgrenze, aber auch was ist ein Förderpreis? Wie alt darf jemand am inoffiziellen Förderpreis sein? Das ist durchaus immer wieder Diskussion. Aber auch bei anderen lokalen Preisen, wie jetzt von der Reika, also RLB-Kunstpreis, da wurde leicht angehoben, aber eben auch, das sind immer wieder so Interventionen und darauf aufmerksam machen, weil nicht nur Corona, es geht nicht jeder Person mit 18 Kunst studieren und hat dann mit Anfang 30 eine Karriere für einen Preis. Es gibt andere Ausbildungswege und hat da viel mit dem Hintergrund zu tun, oder? Kann ich schon mit 18 studieren gehen, muss ich erstmal ein bisschen arbeiten gehen, bin ich junge Mutter, kann ich später studieren gehen.
1: Das ist ein
3: genau, mache zuerst was ein sichereres Studium quasi. Und es sind alles, also alles Faktoren, dass die mitbedacht werden, eben bei Beschränkungen von Preisen.
1: Also Altersbeschränkungen. Grandiose Listen, also das kommt mit Sicherheit Zeit lang, aber wenn es einfach gecancelt wird, wenn es irgendwie eine andere Weg finden würde, das
4: deklariert wird, oder? Ja. Weil es ist schon irgendwie besser, warum das reicht, aber man wartet immer darauf, das muss man mal normal, oder? Also,
5: ich glaube, Bewusstsein schaffen.
4: Ja, ja. Also es ist ja so eine Lebensrealität, wenn man heute Akademien ist, die hier gut kennen, jedes Jahr, und es immer interessiert, was denn da so läuft, und dann merken auch, dass die Lebenswege andere sind. Das ist jetzt viel mehr wie in den USA schon länger, die Leute, die auch später studieren gehen, und natürlich auch als Fluchtkarriere mitnehmen, die dort mit reinspielen. Die sind dann auf 40, bis sie endlich den Status haben, dass sie überhaupt studieren dürfen.
3: Ja.
4: Und das ist komplett. Also ich habe selber spät studiert, ich konnte auch erst mit 30 studieren, und ich habe die ganzen Preise noch immer liegen.
3: Ja.
4: Da war ich 30. Ja. Bis ich fertig war, war ich 35.
3: Ja.
4: Also es ist schon schwierig, ob bis auf den Fachbereitschaft die sind jetzt für FrischabgängerInnen, aber das sollte man auch möglichst ändern auf 3 Jahre nach der Akademie oder so, also nicht weiter.
3: Ja.
2: Ich nehme jetzt das Stichwort Altersdiskriminierung mit und sammle noch eine weitere, letzte, kurze Wortmeldung.
6: Ein paar Wörter, eben gab es auch Kunst, Kind, Jobs, Residences.
2: Kunstkind, Jobs, Residences, auch ein Thema für uns in Büxenhausen, wo wir uns ja gerade in einem Übergangsprozess befinden. Wie können wir den Residences so gestalten, dass sie nicht nur für junge Kunstakademie-Absolventinnen, die das Kapital haben, von Paris nach London, von London nach Innsbruck und so weiter zu reisen, sondern auch für Menschen mit anderen Lebensläufen. Jawohl, und dann zum Abschluss noch eine weitere Reaktion von Bettina, bevor wir uns mit den Perspektiven in die Zukunft beschäftigen.
3: Es ist voll schön, dass das mit dem Alter bei den Preisen kommt oder jetzt mit den Räumen, weil es passiert ja eben schon ganz viel, aber Interessenvertretung ist oft leider auch eine langsame Arbeit. Viele Themen begleiten uns lang, aber das heißt nichts, dass nichts passiert. Es gibt jetzt eben mit der Battle Group for Art jetzt vor dem Sommer noch eine Arbeitskonferenz mit der Stadt Leben, wo auch Vertreterinnen von Freiraum Wien eingeladen war, damit mal die uns erzählen, wie das mit Leerstandsaktivierung und Leerstandszwischennutzung für Kunst und Kultur in Wien funktioniert. Als Best Practice Beispiel, dass das eben auch für Innsbruck schon anwendbar wäre. Und ich glaube, dass die Arbeitskonferenz selber recht gut und konstruktiv war. Und es ist jetzt auch der Plan, dass mit 3 Vertreterinnen der Battle Group und Vertreterinnen des Kulturausschusses der Stadt Innsbruck intensiv in einer Arbeitsgruppe und einem Modell für Innsbruck gearbeitet werden soll. Was dabei rauskommt, wird die Zeit bringen, aber eben das sind Themen, wo man immer wieder auch versucht, verschiedene Zugänge zu finden. Und wenn man vielleicht da verschlossene Tür hat, vielleicht findet man da ja eine angelehnte. Und so muss man sich halt durchprobieren.
2: Eine Sache, die in unserer Murmelgruppe hier am Podium aufgetaucht ist, war die Beobachtung oder Frage, ob sich denn alle im Raum bewusst sind, wie viele Ressourcen denn in diese unfassbar breite Aufgabenpalette hineinfließt und wie viel Expertise, weil ich mir gedacht habe, das klingt ja fast so, als hätten wir da Rechtsanwältinnen und Steuerberaterinnen im Hintergrund und administrative Angestellte, und in Wahrheit, du bist Daniela, die kulturpolitische Sprecherin, bist auch die einzige kulturpolitische Sprecherin der IG und
0: wird gerade ausgebaut.
2: Das wird ausgebaut, das ist sehr erfreulich. Und Bettina, wir in Büxenhausen haben natürlich auch die Interessensvertretung auf unserer Agenda, und trotzdem du mit dir allein mehr oder weniger, oder?
0: Ja. Immer ein bisschen. Das war früher mit anderen, jetzt auch mit dir und Barbara. Es ist ja schon eine schöne Ergänzung. Und dass das auch dann in diesem Fall die Gesamtgeschäftsleitung bei Interessenvertretung greift, ist ja schon sehr wichtig zu nennen.
7: Mhm. Arbeitest du Vollzeit? Mhm. Naja, ich nicht. Ich habe eine 25-Stunden-Stelle.
2: Ich habe eine 20-Stunden-Stelle, genau, Bettina. Eine Vollzeitstelle, wobei ja eben noch zuständig für viele andere Sachen neben der Interessensvertretung.
0: Also ich bin ja auch die einzige Vollzeitstelle im ganzen Verein. Reicht auch oft nicht. Auch zum Relationen sichtbar zu machen.
2: Eine Doppelzeitstelle aus dem
7: Publikum. Aber wichtig ist schon noch, es gibt ja, also in Kunst ist der Vorstand ja auch kulturpolitisch schon sehr, ja, sehr aktiv. Ja. Und das sind, also nicht nur, dass die Expertise da ist, sondern auch das Tun. Das ist natürlich, was die Ressourcen schon ungemein nochmal vergrößert und an Zeit wieder hineingesteckt werden können. Und genauso auch, ich habe also auch eine Kollegin, die Geschäftsleitung macht, eine Kollegin Mitgliederbetreuung, da sind ja auch immer wieder Recherchen und Tätigkeiten drinnen, die kulturinteressepolitische Arbeit, oder meine Kollegin in der Öffentlichkeitsarbeit, das erweitert auch interessepolitische Arbeit und macht mehr Sichtbarkeit. Mhm. Und zum Beispiel jetzt, wir haben ja auch einen Arbeitsschwerpunkt seit einigen Jahren, Focus Senior Artist, wo genau die Herausforderung von Eltern und alternden Künstlerinnen und alten Künstlerinnen ins Blickfeld gerückt werden. Da ist genau von wegen Altersdiskriminierung und Altersgrenzen, das war bei uns schon ein ganz großes Thema, und Forderung nach Abschaffung bei dem Kunst- und Kind-Schwerpunkt. Auch davor waren es das schon ein Dorn im Auge. Und mit dem Fokus in die Art ist aus der Perspektive natürlich nochmal ein Punkt mehr. Und in dem Fokus in die Art ist zum Beispiel jetzt etwas, wo meine Kollegin auch sehr dahinter ist, so etwas zu erarbeiten, um Vorlässe und Nachlässe in den Griff zu bekommen, um sich bewusst zu werden, wie wichtig ein Werkverzeichnis schon ab Beginn der künstlerischen Tätigkeit ist, weil darüber kann ich selbst als Künstlerin dann bestimmen, was dokumentiert ist, was definiert ist, was ich meiner Nachwelt auch weitergeben möchte.
0: Ich dachte ganz kurz, eben, ich bin auch nicht allein, auch wenn das so die Figur der Interessenvertretung ist, aber meine Mitarbeiterin Cornelia Reinisch-Hoffmann, die meisten kennen, weil sie dem Verein schon sehr, sehr lange verbunden ist und hier arbeitet, schon viele Mitgliederausstellungen mitbegleitet hat und das ein gut freundliches Gesicht ist, das viele kennen und dem sich viele antun. Oder auch Joe, der Mitgliederbetreuung macht, auf die erste Anlaufstelle und Kontaktperson ist mit Mitgliedern, wenn sie sich im Kunstpavillon melden. Man ist ja, zum Glück sind wir ja keine One-Woman- oder One-Man-Shows hier.
8: Was ich da noch gerne anmerken möchte, weil du gesagt hast, schön, dass du schon 20-Stunden-Stelle und weil wir auch das Thema Kinder haben, schon gehabt haben, es ist schon eine Errungenschaft, die finanziell im Moment sehr schwer ist für den Verein, aber diese Kulturgeschäftsleitung, die haben in Büxenhausen, zum Beispiel eine Frau, die Kinder hat, Barbara zu ermöglichen, in einer Leitungsfunktion zu arbeiten, ohne eben diese Vollzeitstelle haben zu müssen. Gemeinsam gibt es sozusagen eine zweite Vollzeitstelle, aber es ist halt aufgeteilt.
2: Das war eine Wortmeldung der Kassierin, der Künstlerinnenvereinigung Tirol, für alle, die es nicht wissen oder wir Radio dabei sind. Ich würde gerne zu einem sehr kurzen und knackigen Block einläuten, weil die Zeit schon fortgeschritten ist, und zwar Perspektiven. Ich würde gerne vielleicht etwas einen Ausflug unternehmen ins Reich des Spekulativen in der Hinsicht, mehr als über die ganz, ganz nahe Zukunft zu sprechen. Wir sind ja jetzt konfrontiert mit Einsparungen bzw. mit Nichterhöhungen von Förderungen und der entsprechenden Inflation. Wir haben in Bezug auf das auch keine unmittelbare Perspektive auf Besserung. Was mich allerdings jetzt hier noch mehr umtreibt, ist die Frage, und vielleicht gibt es da auch Expertisen aus der Vergangenheit auf Bundesebene, wie würde denn die Interessensvertretung umgehen oder wie ging sie in der Vergangenheit schon mal um mit politischer Einflussnahme, mit Parteien oder einer Politik, die dezidiert eine der für die Demokratie förderliche Kunst und Kultur abschaffen, einschränken will. Gestern hast du in deiner Rede, Daniela, den Streik angesprochen und da liegt auch ein Streiksticker bei dir vor dir auf dem Tisch. Ist der Streik ein probates Mittel? Welche Strategien gibt es, wenn sich eine Politik formiert, die nicht zuhören will? Dann wird es, ja, genau, können wir da mal drüber nachdenken gemeinsam.
7: Ich glaube, der Streik ist, also die Frage, worum geht es überhaupt jetzt inhaltlich, aber ein Streik ist etwas, um in einem Eskalationsplan wirklich dann auf einer sehr hohen Ebene schon aufzuzeigen, was hier alles nicht mehr geht, wo das ist nicht das allerletzte Mittel, aber das ist schon ein sehr starkes Protestmittel, das irgendwann einmal auch braucht. Aber ich glaube, in der Situation mit diesem ganzen, das ist eine Raketenfahrt nach rechts, in der wir da jetzt gerade auch leben, ist das längst viel zu spät. Ich glaube, dass das, also auch jetzt schon, und ich glaube, es war sehr alarmierend vor der letzten Wahl, wir haben eine rechtsextreme Partei, die stimmstärkste Partei ist, die hat die meisten Sitze im Nationalrat. Das ist jetzt, finde ich, immer wieder schnell auch mal noch zu wenig im Bewusstsein, weil sie nicht in der Regierung sind, aber sie sind die stärkste Partei. Und ich fand zum Beispiel eine sehr ansprechende Initiative, die in Wien, glaube ich, gestartet hat, aber jedenfalls nicht in Wien war, Haustürgespräche gegen rechts, um wirklich Wien in Wohnsiedlungen, in Parks zu gehen, um mit den Leuten in Kontakt zu kommen. Also wirklich bei den Wählerinnen anzusetzen. Und ich war auch bei so einem Trainer-Ding zuerst mal dabei und so Einführungen und dann haben wir es ausprobiert und dann konnte man sich so eintragen und gehen. Und kriegt sie auch über Social Media mit, sobald man mit Personen überhaupt ins Gespräch kam, die jetzt AfD wählen, FPÖ wählen, auf einer inhaltlichen Ebene und nachfragt, was sind die Probleme, warum überhaupt, auf einer inhaltlichen Ebene ergibt es überhaupt keinen Sinn für diese Personen, diese Parteien zu wählen, weil das gegen ihre eigenen Interessen ist. Aber dazu musste ich mich ja inhaltlich auseinandersetzen und mir ist auch völlig klar, wenn ich einmal im Park mit jemandem spreche und ich bin eine Person, die diese Person überhaupt nicht kennt, das wird nicht die große Wirkung haben. Aber ich glaube, dieses Reden darüber, und umso mehr das sind, vielleicht ist es auch meine einzige verzweifelte Perspektive, gerade wenn ich irgendwo anfangen. Ich habe da auch mitgemacht, das Bedürfnis heraus, ich muss irgendwas auch tun und mehr als nur Texte zu schreiben im Kunst- und Kulturkontext und darüber zu sprechen und Studien zu lesen und zu argumentieren, sondern ich wollte einfach auch irgendwas anderes versuchen. Und das hat mich sehr, sehr angesprochen, muss aber auch sagen, ich habe es nicht fortgesetzt und das ist was, das wird 3 Wochen oder was ich 3, 4 Monate, 6 Monate vor nächstem Mal zu wenig sein. Das ist etwas, was wir eigentlich konsequent machen müssen. Und ich glaube, leichter wird es sein für Personen, wo man nicht als Eintagsflieger wie ein UFO irgendwo auftaucht und dann wieder weg ist, sondern wo man vielleicht einen konsequenteren Kontakt hat über die Nachbarinnenschaft in der Familie, wo man auch ein gewisses Standing vielleicht hat, weil man ein Familienmitglied ist. Genau, das ist jetzt mal so eine sehr vage Antwort, das ist wenig, aber ich glaube auch, das andere, was du angesprochen hast, natürlich, es gibt konsequent Angriffe auf die Freiheit der Kunst in diesen Kontexten. Wir erleben immer wieder Beispiele. Es gibt auch dieses Netzwerk, Name fällt mir jetzt gar nicht ein, die haben auch immer wieder dokumentiert auf ihrer Website solche Angriffe von rechts auf die Freiheit der Kunst. Auch DigiKultur Wien hat das auf ihrer Website lange dokumentiert, ich weiß nicht, ob es der aktuelle Stand noch ist. Mit dem haben wir uns vor 2 Jahren auch sehr intensiv beschäftigt, was könnte zum Beispiel ein Tool sein, um in solchen Situationen schnell, solidarisch, unterstützend auch reagieren zu können. Da stehen wir auch noch an Anfängen, beziehungsweise dann war die Wahl, dann waren andere Dinge wieder, die prioritär behandelt werden müssten bei unseren allen Teilzeit- und sonst wie reduzierten Stellen und Ressourcen. Aber die Freiheit der Kunst, das ist etwas, glaube ich, was für uns so selbstverständlich ist. Natürlich gibt es die Freiheit der Kunst, die ist in der Verfassung verankert und das ist so ein wichtiges und gleichzeitig so ein fragiles Gut, wo man, glaube ich, gar nicht schnell genug schauen kann, wie wichtig es ist, hier Kante zu zeigen und solidarisch zu zeigen, weil oft trifft es ja dann eine einzelne Künstlerin oder eine Künstlerinnengruppe, weil in einer Ausstellung irgendetwas ist, wo sich irgendjemand denkt, da streiche ich jetzt die Fördermittel, mache ich eine Anzeige und das muss das einzelne Künstler dann einmal aushalten, nervlich, finanziell, psychisch, wie auch immer, dem entgegentreten zu können. Und da glaube ich, was auch immer wir an Ressourcen zusammentragen können, an Know-how, um zu unterstützen, in medialer Arbeit zu unterstützen, in Öffentlichkeitsarbeit zu unterstützen, ich glaube dafür in einem Medialplan sollten wir immer die Ressourcen frei haben. Weil da wird es gebraucht. Also da geht es ans Existenzielle im Kern der Sache.
9: Ich kann mir jetzt so ein Gespräch vorstellen, das jeder gemacht hat, war sie da zu zweit oder zu dritt? Oder
7: wie ist genau, immer zu zweit, kann es auch zu dritt machen. Es ist Haustürgespräche, weil die Idee war auch wirklich an den Wohnungen anzuläuten. Das habe ich nicht gemacht, damit habe ich mich nicht wohl gefühlt. Das war mir so intim, an der Tür zu stehen bei einer Person, das war jetzt meine Entscheidung. Ich bin in den Park gegangen, das fand ich, da sind Leute schon, da sehe ich ja, es ist jemand ruhig auf einer Bank. Wenn ich wo anleite, weiß ich, sind die gerade im Stress, weil gerade Abend Essen gekocht wird, nächste muss vielleicht in die Nachtschicht oder da, wie auch immer. Fand ich irgendwie angenehmer. Genau, aber es gab schon, also natürlich Unterlagen, ich habe das jetzt auch nicht im Kopf, aber einerseits inhaltliches Briefing, was sind Kommunikationsstrategien und aber wo sind vielleicht auch Momente, wo ich dann entscheide, da breche ich das Gespräch ab, weil wenn ich dann, keine Ahnung, mich nur mehr beschimpfen, bepflegen lassen muss, das muss ich auch nicht machen.
2: War das eine Initiative der IG Bildende Kunst?
7: Nein, überhaupt nicht. Das waren Aktivistinnen, okay. Das war jetzt auch gar nicht so die IG Bildende Kunst involviert, das habe ich jetzt aus meinem persönlichen Tun erzählt, weil für mich das damals einfach ein wichtiger und wertvoller Moment war. Genau, und die Gespräche waren, also einfach so Fragen, wie geht's, ob man sich überlegt, zur Wahl zu gehen, kann man überhaupt, darf man, hat man das Wahlrecht, wen wird man wählen, weiß man schon, also nicht wen wird man wählen, das haben wir nicht gefragt, aber ob man sich schon überlegt hat oder was wer in Frage kommt und dann was sind so und warum.
2: Meine Frage hat ja begonnen mit Methoden und wir sind und hat inkludiert den Streik, also wahrscheinlich das größte vorstellbare Kollektiv und du hast dann aufgegriffen ein sehr persönliches Beispiel aus deinem Leben, das ich finde schön, weil es die ganze Bandbreite aufmacht und wahrscheinlich noch viel dazwischen. Bettina, willst du was ergänzen zum Gehörten, welche Strategien, welche Methoden, welche Möglichkeiten, was fällt dir ein oder wie blickst du vielleicht auch ganz persönlich auf das, was in Bewegung ist und das, was droht, sich zu formulieren. Ja.
7: Es kommt danach, glaube ich, eh noch ein Punkt, weil es wäre schade, das jetzt zu düster abzuschließen, aber es war schon mit der letzten Wahl der Bundesregierung, wo auch ÖVP dann aktiv in Verhandlungen waren, ein großes Zittern durch sämtliche Sparten durch. Wir haben gesehen in der Steiermark, oder wir sehen aktuell in der Steiermark, und das ist gestern in deiner Rede so schön zusammengefasst, was es bedeuten kann, wenn vor allem mit Kulturpolitik rechte Symbolpolitik auch teilweise betrieben wird. Seitdem herrscht Alarmbereitschaft, aber seitdem herrscht vor allem auch eine sehr gesteigerte Aufmerksamkeit und Achtsamkeit, was Angriffe von rechts bedeuten, wenn auch andere Parteien vielleicht schwammiger wird. Es wird versucht, eben Kulturpolitik auch auf eine breitere Ebene zu bringen, nicht nur als so dieses Seitenressort, wo man halt gelegentlich drüber spricht, sondern dass es
0: genauso wie viele andere wichtige Bereiche wie der Sozialbereich konstantes Thema ist in politischen Gesprächen. Genauso wie wir, glaube ich, schon, hast auch du gestern erwähnt, sehr darauf achten müssen, dass es nicht zu einer Entsolidarisierung kommt. Es gibt immer wieder auch Begegnungen, wo man dann direkt als Kulturarbeiterin gefragt wird, ja, wo soll das denn wegnehmen oder wo soll es dann zu uns weggenommen werden oder wo soll eingespart werden. Das ist nicht unsere Aufgabe als Künstlerinnen oder Kulturarbeiterinnen, Budgets für Stadt, Land, Bund zu erstellen. Wir müssen darauf aufmerksam machen, wann es wo nicht reicht und wo es Fehlstellungen gibt. Und dann natürlich auch versuchen, gewisse, vielleicht Sicherheiten, wenn das das richtige Wort ist, oder Strukturen, soweit es geht, jetzt auch noch zu verankern. Ein großes Thema ist, und es ist ein schwieriges Thema mit der ORF-Landesabgabe, in Tirol finanziert sie nun mal die gesamte freie Szene. Wir wissen ganz genau, welche Parteien diese ganz, ganz sofort abschaffen wollen würden. Und was bedeutet das für uns, wenn sie abgeschafft wird? Gibt es da irgendwo ein verstecktes Notfallbudget für Kunst und Kultur dann? Oder geht unser Budget komplett verloren, wenn du auf Landesabgabe fährst? Genau, also es ist viel Arbeit vor uns. Es wird nicht langweilig werden, auch in den nächsten Jahren.
2: Ja. Vorerst im Publikum gab es auch die Anmerkung, die ich jetzt gerade nochmal wiederholen will. Können Kriterien, engere Kriterien für Förderungen erreicht werden, sodass Kunst und Kultur gefördert wird, die auch wirklich der Demokratie dienlich sind und nicht diese zersetzen wollen, nur der Vollständigkeit halber. Jetzt gibt es noch Zeit, aktiv zu sein, weil aktuell in Tirol sowohl als auch auf Bundesebene grundsätzlich ja Koalitionen Regierungen bilden, die sich zu einer freien Kunst und Kultur auch bekennen. Schauen, was uns da gelingt. Ich würde gerne...
9: Darf ich eine Frage stellen an die IG Kultur?
0: Das kann ich jetzt gar nicht beantworten.
9: Okay. Ja.
0: Also Steiermark, das sind wir im Austausch und...
9: Da ist also echt erkannt, oder?
2: Vielleicht kurz, bevor ich ein Wort aufgreife, das vorher gerade genannt worden ist, noch eine Anmerkung zum Programm Artist Assembly. Wenn wir mehr Geld gehabt hätten, dann wäre unser Wunsch gewesen, auch aktuell selbst betroffene Kulturarbeitende aus den Nachbarländern einzuladen, einerseits, und auch aus den Bundesländern, die gerade, in denen gerade die FPÖ in einer Regierungsbeteiligung ist. Das ist uns ja jetzt nicht gelungen, vielleicht wird es auf anderem Weg in der nahen Zukunft möglich, weil von Menschen zu hören, die selbst unmittelbar betroffen sind und sich organisieren, finde ich persönlich einen ganz besonders großen Wert hat und ich glaube, dass es da auch sehr viel zu lernen gibt. Ich erinnere nur mal an eine auch im Freirat oder im CBA-Archiv zugängliche Aufzeichnung einer Veranstaltung, die vor der letzten Nationalratswahl im Stromboli in Hall stattgefunden hat, organisiert von DKI Tiroler Kulturinitiativen, wo die Angelika Hödel aus Kärnten unter anderem vor Ort war, die ganz lange gekämpft hat zu Jörg Haiders Zeiten und ihre Expertise geteilt hat und auch geschildert hat, wie dort die Politik agiert hat. Das war für mich sehr, sehr lehrreich, gleich wie da auch Berichte aus und von anderen Orten. Ich würde, und das ist das, was ich angekündigt habe, gerne noch aufgreifen, dass sich organisieren, sich einbringen, sich zusammenschließen, füreinander einstehen, wenn es Angriffe auf eine einzelne Person gibt. Das funktioniert vor allem nur dann gut, wenn wir zusammenstehen, wenn wir zusammenkommen, deswegen auch Artist Assembly. Danke Daniela, danke Bettina für das Gespräch hier am Podium. danke Joe und Team für die ganze Infrastruktur, fürs Aufnehmen dieses Gesprächs. Danke allen KünstlerInnen hier vertreten und nicht vor Ort, die diese wunderbare Ausstellung an zwei Orten mitgestaltet haben. Ich würde gern einen kleinen Ausblick noch mit euch, euch noch geben auf die nächsten zwei Fokuswochenenden, die es noch geben wird im Rahmen von Artist Assembly. 26. Samstag, 26. Sonntag, 27. September mit Workshops und Formaten von Ilona Rainer-Brandner, Charlotte Simon, Christoph Vogelbauer, Lea Abendstein und Isabel Peterhans in der Neuen Galerie hier mit sehr unterschiedlichen Formaten, die sich mit der Zukunft des Vereins beschäftigen. Und das dritte Fokuswochenende am Freitag, den 16. und Samstag, den 17. Oktober, es sind immer zwei Wochen Pause dazwischen quasi, mit Matthias Grinzinger, Angelika Wischermann, der Gruppe Matsch und der Gruppe Matsch. Sowie dem Abschluss im Rahmen der Premierentage, wo wahrscheinlich die meisten von euch ohnehin dabei sein werden, am Freitag, den 6.11. unter Teilnahme von Maria Köfler, Melanie Wiener und uns, in der wir die Publikation besprechen werden oder Erkenntnisse aus der Publikation und aus diesem ganzen Prozess, dessen Teil ja auch dieses Gespräch hier ist. Für alle, die noch mehr über die Ausstellung lernen wollen, ich biete zwei Führungen an im Rahmen der Langen Nacht der Museen. Sollte sich auf anderem Wege eine größere Gruppe finden, könnt ihr natürlich euch immer melden und ich organisiere so gerne eine Führung im Rahmen meiner Möglichkeiten. Genau, das ist das ganze Paket dessen, was noch passiert. Ich glaube, ich habe alles gesagt und schließe damit halbwegs glücklich diesen Programmpunkt. Herzlichen Dank.

0: Willkommen im Kulturton, dem Kultur- und Bildungskanal auf Freirad. Zur heutigen Sendung zum Thema Literatur begrüßt Sie Matthias Martin Domanik. Angebote für Kinder im Kleinkind- oder Volksschulalter sind vielleicht nicht das allererste, was man mit einer Arbeiterkammer assoziieren würde. Gleichwohl hat die Tiroler Arbeiterkammer ein in den letzten Jahren laufend erweitertes Kulturangebot an Veranstaltungen und Workshops auch für diese Altersgruppe. Mit dem Beginn des neuen Veranstaltungsjahres der AK im September vielleicht eine Gelegenheit, diese Möglichkeiten noch einmal unter die Lupe zu nehmen. Noch relativ neu ist die Veranstaltungsreihe Büchermäuse, Lesezwerge, in der unter dem Dach Lernort Bibliothek schon ganz kleine Kinder gemeinsam mit ihrer Familie Bücher entdecken und in Geschichten eintauchen können. Mit Bibliotheksleiterin Alberta Krabacher-Kuprian habe ich angesichts des Starts des Formats vor einigen Jahren über die Veranstaltung gesprochen.
1: Also an der AK-Bibliothek haben wir uns jetzt einfach das Ziel gesetzt, auch die allerkleinsten Leserinnen und Leser anzusprechen. Das Format ist eine Einladung an alle Eltern, Großeltern mit ihren kleinen Kindern, so zwischen 1 und 3 Jahren, uns zu besuchen und mit uns da ein Bilderbuch zu erkunden. Man kann in dem Alter noch nicht von Vorlesen sprechen. Es wird da ein spielerischer Zugang zum Buch einfach gefunden, also gesucht und gefunden. Die ganze Veranstaltung dauert 1 Stunde und es können maximal eben nur 10 Kinder mit Begleitpersonen teilnehmen.
0: Wie hat sich der Name des Formats Büchermäuse, Lesezwerge ergeben?
1: Die witzige Bezeichnung ist in Zusammenarbeit entstanden, also Bibliothekarinnen von der AK-Bibliothek haben das gemeinsam entwickelt und es geht einfach darum, dass ein lustvoller Zugang zum Buch eben geschaffen werden soll und deswegen sind wir auf diesen lustigen Namen gekommen. Also das soll einfach ansprechen.
0: Was erwartet nun die Eltern, Großeltern, Erziehungsberechtigten, die mit den Kindern die Büchermäuse und Lesezwerge besuchen?
1: Man meldet sich an und kommt dann mit seinem Kleinkind zu uns. Wir haben da einen eigenen Raum, direkt überhalb der Bibliothek, unsere Werkstatt. Bei dieser Veranstaltung geht es einfach darum, einen spielerischen Zugang zum Buch, zum Bilderbuch zu finden und für die Allerkleinsten natürlich zu einem Bilderbuch, das Vorlesen nicht im Vordergrund hat. Da geht es um ein Buch ertasten und erfüllen und auch die Inhalte des Buches spielerisch umzusetzen. Also da werden Spiele gemacht. Es wird einfach versucht, die Gesinde des Kindes anzusprechen.
0: Besonders geeignet für frühkindliche Sprachförderung sind Füllbücher, die von den Kindern mit allen Sinnen entdeckt werden können. Meist wird bei den Büchermäusen, Lesezwergen auch ein jahreszeitlicher Bezug in der Geschichte hergestellt.
1: Also wir werden natürlich immer passend auch zu den Jahreszeiten oder zu aktuelleren Themen oder einfach allgemeingültigen Themen wie Freundschaft oder ja verschiedenste Themen, die in Bilderbüchern aufgegriffen werden, die auch in Spielen umzusetzen und die, also es steht jeweils ein spezielles Bilderbuch im Vordergrund und mit dem wird dann in der Stunde gearbeitet. Mit Spielen, mit Liedern, mit Ausprobieren, mit Anschauen, also alle möglichen Sinne werden da angesprochen.
0: Bei einer Literaturveranstaltung für Kinder, die erst mitten im Spracherwerb stecken, wie liest man da überhaupt, beziehungsweise wie geht man konkret vor?
1: Also man nimmt einfach das Thema des Bilderbuches und macht anhand von Spielen eine Sprachförderung, muss man im Prinzip sagen. Es geht darum, Dinge zu benennen,

0: ganz wichtig, dass immer Begriffe, die man einführt, also die neu für Kinder sein, immer wieder wiederholt und auch in verschiedenen Zusammenhängen verwendet. Und das auch mit Bildern natürlich begleitet.
1: Auch der Einsatz von Musik ist wichtig und schafft eine Art Rahmen für die Erfahrung.
2: Weil wir begleiten unsere Veranstaltung am Anfang und am Ende jeweils mit dem gleichen Lied. Das kennen die Kinder dann schon, wenn sie öfter kommen. Und auch die Erwachsenen und können dann mit tanzen. Also so einen Kreistanz machen wir dazu und dann zum Teil mitsingen. Also das ist sehr beliebt, um etwas auszuleihen.
1: Und was bietet die AK-Bibliothek sonst noch für derart junge LeserInnen?
0: Ja, wir haben ein großes Angebot an Kinderbüchern und darunter auch wirklich an Pappbilderbüchern oder Fühlbilderbüchern für die Allerkleinsten. Also da haben wir genug Angebot und das wird da gerne angenommen. Wir haben ein breit gefächertes Angebot für Kindergartenkinder, haben wir sehr viel Bilderbücher, Sachbilderbücher vor allem auch, also zu allen Themen, die Kinder interessieren oder die Eltern interessieren und die es ihren Kindern nahebringen wollen oder Kindergärtnerinnen, die das mit ihren Gruppen durchbesprechen wollen, haben wir ein großes Sachbilderbuchangebot. Wir haben Vorlesebücher, also Geschichtenbücher, wo man gute Nachtgeschichten zum Beispiel vorlesen kann. Wir haben für Kinder, die dann bereits lesen können, sehr großes Angebot an Erstlesebüchern, hinauf bis zu Jugendlichen.
1: Was sollen Eltern aus Sicht von Alberta Krabacher-Kuprian von der Veranstaltung Büchermäuse Lesezwerge mit nach Hause nehmen?
0: Wir hoffen, dass sie mitnehmen, dass ein Buch eben nicht nur was zum Anschauen und zum Vorlesen ist, sondern ein Buch ist einfach eine Möglichkeit, sich mit dem Kind zu beschäftigen. Und ein Buch bietet einfach Anregung, um selber Geschichten zu erzählen, um Dinge auszuprobieren, um kleine Spiele zu machen.
1: Ab wann können Kinder eigentlich die AK-Bibliothek mehr oder weniger selbstständig nützen?
0: Also die kleinen Kinder kommen natürlich in Begleitung ihrer Eltern, sein, aber da zum Teil schon sehr selbstständig und gehen, wenn sie hereinkommen, sofort in ihre kleine Kinderbibliothek und fangen da an auszusuchen, also schon im Alter, im Kindergartenalter. Kinder ganz alleine kommen in die Bücherei, kommen so, wenn sie dann so im Alter ab 10 Jahren, würde ich sagen, kommen sie auch alleine. Kinder ab 14 Jahren können überhaupt selbstständig zu uns kommen und sich eine Leserkarte beantragen. Da brauchen sie nicht mehr die Unterschrift der Eltern. Bis zum 14. Lebensjahr muss natürlich ein Erziehungsberechtigter die Büchereikarte beantragen. Das gesamte Angebot ist bei uns kostenlos für alle Tirolerinnen und Tiroler, das muss man da auch nur dazu sagen. Also es entstehen da keine Kosten für Eltern und auch für die Kinder nicht. Mit Ausnahme, wenn man etwas zu spät zurückbringt, da gibt es eine kleine Versäumnisgebühr.
1: Büchermäuse Lesezwerge findet das nächste Mal am 17. September in der AK in der Maximilianstraße in Innsbruck statt. Bis zu 10 Kinder entdecken hier das 2006 erschienene Buch »Die Maus sucht ein Haus« des tschechischen Kinderbuchautors und Illustrators Petro Horacek, auf Deutsch im Sauerländer Verlag erschienen und können dabei wie immer singen, tanzen und spielen. Die Maus muss ihren Apfel in Sicherheit bringen und sich eine größere Unterkunft suchen.
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0: Mit den Bilderbuchkinos gibt es an der AK-Werkstatt eine zweite Schiene zur Entdeckung von Literatur, die sich an schon etwas ältere Kinder wendet. Mit Heidelinde Sagmeister von der AK-Bibliothek habe ich über das Angebot gesprochen. Worum geht es bei einem Bilderbuchkino konkret?
1: Beim Bilderbuchkino werden die Bilder von einem Bilderbuch auf eine große Leinwand projiziert. Und der Text wird vorgelesen zum jeweiligen Bild. Optimal ist es, wenn der Text von verschiedenen Personen vorgelesen wird, damit man dann auch immer die jeweilige Rolle sozusagen spielen kann. Was ich da noch dazu sagen kann, dass beim Bilderbuchkino ist es eben wichtig, dass dunkel gemacht wird, damit einfach eine gewisse Atmosphäre entsteht.
0: An welche Altersgruppe wendet sich nun dieses Angebot der AK?
1: Also die Altersgruppe fürs Bilderbuchkino, die Altersgruppen sind, würde ich jetzt einmal sagen, zwischen 3 und 10 Jahren. Und je nach Alter wird das passende Bilderbuch ausgesucht. Also je nach Alter auch verändert sich der Schwierigkeitsgrad oder die Komplexität des Bilderbuches.
0: Warum hat sich die Arbeiterkammer entschlossen, ein solches Angebot zu schaffen?
1: Das ist unter anderem ein Grund, weil zentrales Aufgabengebiet jeder Bibliothek sind Veranstaltungen und ein Bilderbuchkino ist eine ganz wunderbare Veranstaltung. Die AK wendet sich mit ihrem Angebot an Kindergärten, Horte und Volksschulen.
0: Seit wann gibt es nun die Bilderbuchkinos in der AK?
1: Das Bilderbuchkino wird in der AK seit 2014 angeboten. Und ab 2016 ist es dann ganz intensiv ins Programm aufgenommen worden.
0: Worin besteht aus Sicht von Heidelinde Sagmeister die Attraktivität des Bilderbuchkinos?
1: Das Besondere bei unserem Bilderbuchkino ist einfach die Atmosphäre. Es wird dunkel gemacht, so wie in einem Kino. Der Reiz liegt auch darin, dass es in der Gruppe ein Gruppenerlebnis ist, dass das Ganze in der Gruppe stattfindet. Und die Kinder kommen einmal spielerisch in Kontakt mit Büchern.
0: Mit Bilderbuchkinos soll ja nicht nur Unterhaltung geboten werden, sondern auch ein pädagogischer Nutzen geschaffen. Worin besteht dieser?
1: Der pädagogische Nutzen ist auf jeden Fall die Leseförderung. Die Lesekompetenz wird erhöht, wenn es jetzt um Volksschulen geht. Es ist ganz wichtig, dass eine Leseförderung auch außerhalb der Schulen stattfindet. Denn laut des BFI-Institutes, also des Bundesinstitutes für Bildungsforschung, bleibt das Lesen trotz der ganzen Reformen ein großes Sorgenkind. Und deshalb ist es wichtig, dass auch außerhalb der Schulen Leseförderung stattfindet. Es ist ganz wichtig, dass das Buch schon vor der Schule positiv besetzt ist für die Kinder. Damit es in der Schule nicht heißt, oje, ich muss lesen, sondern damit es immer heißt, hurra, ich darf lesen.
0: Welche Rolle spielt beim Bilderbuchkino der Wisswelle-Faktor?
1: Das Bilderbuchkino öffnet einfach auch das Tor zur Kunstwelt, denn es gibt ja sehr kunstvolle Illustratoren und für die Kinder ist es eine tolle Möglichkeit, die Bilder ganz lange zu betrachten und das Besondere an den Illustrationen zu erkennen.
0: Welche Bücher eignen sich grundsätzlich für die Gestaltung eines Bilderbuchkinos?
1: Also prinzipiell eignet sich jedes Bilderbuch fürs Bilderbuchkino. Man muss jedoch auf die Rechte des Verlages achten. Also ist das Bilderbuch vom Verlag freigegeben, um das öffentlich herzuzeigen. Es gibt verschiedene Arten, ein Bilderbuchkino zu bekommen. Da gibt es als erstes einmal den BVÖ, also den Büchereiverband Österreichs, der fertige Bilderbuchkinos anbietet. Die kann man als Bibliothek, wenn man dort Mitglied ist, anfordern. Oder man schaut im Internet auf den verschiedenen Verlagsseiten von Kinderbüchern, ob die Verlage Bilderbuchkinos freigeben haben. Und dann kann man sich die herunterladen und öffentlich vorzeigen.
0: Neben dem Buch selbst, was braucht man sonst noch alles fürs Bilderbuchkino?
1: Außer das Bilderbuch selber benötigt man auf jeden Fall Farbstifte, Bastelmaterial oder Malvorlagen, um das Ganze dann noch ein bisschen aufzuarbeiten. Es ist auch immer gut, wenn man ein Quiz vorbereitet oder wenn man sich eventuell ein Puzzle bastelt, damit die Kinder dann die Bilder noch einmal nachlegen können. Wenn das Bilderbuchkino länger dauert, sollte man vielleicht eine Jause vorbereiten, damit eine kleine Pause stattfinden kann. Und man braucht natürlich einen Beamer und eine Leinwand.
0: Wie läuft ein Bilderbuchkino nun genau ab? Was passiert dabei alles?
1: Bei uns in der Arbeiterkammer findet das Bilderbuchkino in der Werkstatt statt. Das ist also ein eigener Veranstaltungsraum mit ganz großen Leinwand, wo also die Bilder in sehr guter Qualität abgespielt werden können. Ein Bilderbuchkino dauert bei uns circa 1,5 Stunden. Die Zeit teilt sich so auf, dass zuerst einmal die Begrüßung stattfindet und dann ist eine kurze Einleitung in das Bilderbuchkino mit Fragen, wer kennt ein Bilderbuchkino? War schon jemand einmal bei einem Bilderbuchkino? Wer war schon einmal in einem Kino? Also durch solche Fragen wird so herangeführt, was da jetzt stattfindet. Und wenn dann die Kinder sozusagen bereit sind, dann wird dunkel gemacht, wie in einem richtigen Kino. Und dann werden ganz langsam die Bilder abgespielt und zwei Kolleginnen lesen abwechselnd den Text vor. Beim Vorlesen ist wichtig, dass es langsam stattfindet, dass man genau betont und dass man auch den verschiedenen Figuren verschiedenen Stimmen gibt. Wenn das Bilderbuchkino abläuft, kann man immer wieder auf die Bilder hinweisen und mit den Kindern schon wieder in Kontakt kommen, was sie auf den Bildern sehen, mit ihnen ein bisschen über den Inhalt schon sprechen. Also nicht so in einem durchlesen, sondern man kann das Ganze so ein wenig auflockern, eben durch Fragen schon während des Vorlesens. Wenn das Bilderbuchkino fertig ist, wird wieder Licht gemacht und dann kommt ein Quiz. Das wird meistens ganz wunderbar beantwortet von den Kindern und da haben sie schon großen Spaß dran. Anschließend bilden wir Gruppen und dann kommen Malvorlagen zu dem Bilderbuchkino oder Putzelspiele oder Bastelspiele, immer in Bezug auf das Bilderbuch und auf die Geschichte. Anschließend gibt es eine Jause bei uns und dann gibt es noch ganz ein spezielles Abschlussspiel, einfach um nochmal die Freude an den Büchern zu wecken.
0: Wie kann man die Kinder beim Bilderbuchkino fesseln, mit ihrer doch noch recht begrenzten Aufmerksamkeitsspanne umgehen?
1: Fesseln kann man die Kinder vor allem dadurch, dass man selber begeistert ist beim Vorlesen. Dass man das selber wirklich mit Begeisterung macht und so, dadurch fesselt man schon die Kinder. Aber es gibt noch andere Möglichkeiten natürlich. Man verweist immer wieder auf die Bilder und fragt die Kinder, seht ihr diesen und diesen Gegenstand oder wer kann mir jetzt die Maus auf dem Bild zeigen zum Beispiel? Und dann kommt das Kind heraus und zeigt die Maus oder durch verschiedene Fragen schon während des Vorlesens kann man die Kinder fesseln und auch die Aufmerksamkeitsspanne erhöhen, wenn man sie zum Beispiel fragt, wenn sie zum Tiere geht, wer von euch hat denn ein Haustier zu Hause? Und dann wird schon viel über das geredet und dann kann man wieder sagen, und jetzt gehen wir in unserer Geschichte wieder weiter. Und so wird das Ganze aufgelockert und die Kinder fesselt es an und für sich.
0: Für Kinder, Kindergarten- und Hauptgruppen sowie Volksschulklassen bis zur 4. Schulstufe mit maximal 20 Kindern stehen vor Ort oder gegebenenfalls auch in der AK in Innsbruck oder in den unterschiedlichen Bezirkskammern Bilderbuchkinos für verschiedene Altersgruppen zur Verfügung. Findet das Bilderbuchkino in der AK in der Maximilianstraße statt, ist auch die Verbindung mit einer kindgerechten Bibliotheksführung möglich. Bibliotheksführungen sind an der AK-Bibliothek grundsätzlich für Gruppen ab 5 Personen möglich. Am 24. September und 1. Oktober findet in der AK in Innsbruck übrigens erstmals das Erzähltheater 5 Nüsse für Eichhörnchen statt. Bilderbuchtheater wie Bilderbuchkino lassen sich beide gleichermaßen auf das japanische Kamishibai zurückführen. Papiertheater, dies eine ursprünglich buddhistische Tradition des Erzählens mit Hilfe von Bildrollen, wobei das Bildtheater noch einmal interaktiver und stärker dramatisch ausgerichtet ist. Kinder zwischen 4 bis 7 Jahren können in der einstündigen Veranstaltung das gleichnamige Bilderbuch von Henrike Wilson entdecken, neue Wörter und Redewendungen erlernen, miträtseln und miterzählen. Das Eichhörnchen versteckt im Herbst seine Nüsse, doch nicht alle kann es dann später wieder finden.

0: Sie hören den Kulturton auf Freirad, heute zu den Literaturangeboten der Tiroler Arbeiterkammer für Kinder bis zum Volksschulalter. Zeitlose Literatur für Kinder sind Märchen. Moderne Märchen in dramatisierter, interaktiver Form können Kinder von AK-Mitgliedern kostenlos beim Zauberwald, einer Märchenwanderung im Rahmen der Wattener Märchentraumwelten, dem vielleicht größten deutschsprachigen Märchen- und Sagenfestival, erleben. Der inzwischen verstorbene Festivalgründer Walter Steidl über die Märchenerfahrung im Wattens.
1: Wir wollen das jetzt nicht, diese Sagen und Märchen, in einer alten Form erzählen, sondern wir wollen sie also am Puls der heutigen Zeit für die Kinder lebendig machen. Wichtig seien zum Beispiel einfach ganz prachtvolle Kostüme. Und was uns auch wichtig ist, wir wollen sie jetzt nicht normalerweise in Räumlichkeiten erzählen, sondern wir wollen sie im Herzen der Natur lebendig machen. Und dort sollen sozusagen also auch die Kräfte der Natur sollen also auf die Kinder eben auch einwirken, um eben diese Geschichten also ganz, ganz tief und fest sozusagen und eindringlich jetzt eben den Kindern eben sozusagen wieder bewusst zu machen.
0: Zuletzt hat der Märchenwald am Wattener Vögelsberg am 22. und 23. August stattgefunden, diesmal unter dem Titel »Rettet den Märchenwald«. Die Märchenbücher und ihre Protagonisten drohen aus der Welt zu verschwinden. AK-Bibliotheksleiterin Alberta Krabacher-Kuprian über den Wert und die Wichtigkeit von Märchen.
2: Ab etwa 4 Jahren können Kinder gut zuhören und auch eine Geschichte verfolgen. Da ist sowohl das Vorlesen als auch das Erzählen sehr positiv für die Entwicklung des Kindes. Man kann natürlich auch auf CDs zurückgreifen oder Tonis einsetzen. Da sollte man aber bedenken, dass eine gemeinsame Erzähl- und Vorlesezeit die Bindung zwischen Kind und Eltern sehr fördert. Es gibt natürlich auch nur die Märchenfilme, die möglich sind, aber bei Filmen sollte man auch bedenken, dass sie nicht kreativitätsanregend sein. Selber lesen ist auch nur eine Möglichkeit ab 6 oder 7 Jahren, aber die Kinder lieben halt sehr die Zeit mit den Eltern und auch, dass sie die Inhalte des Märchens besprechen können.
0: Ein in der AK-Bibliothek immer noch besonders beliebtes Angebot für junge LeserInnen sind die sogenannten Tonis, mit denen sie Audiobooks kindgerecht und spielerisch erfahren können.
3: Da sind einfach auf jeder Figur Geschichten drauf, Lieder drauf, bekannte Geschichten, also von Kinderbüchern meistens inspirierte Geschichten oder 1:1 Kinderbücher, also so eine Art Hörbuch. Kinder können das eben sehr selbstständig handhaben. Das heißt, die Eltern spielen einmal diese Geschichte von der Figur auf die Box und die Kinder können dann ganz selbstständig entscheiden, wollen sie jetzt diese Geschichte hören, eine andere Geschichte hören. Die Toni-Figuren sind relativ widerstandsfähig und auch die Toni-Box ist so gestaltet, dass sie, sage ich jetzt mal, fast nicht kaputt werden kann. Das ist der Vorteil.
0: Bis zu 3 Tonis können jeweils zugleich entlehnt werden. 250 stehen in der Bibliothek als Auswahl zur Verfügung. Noch neu in der AK-Bibliothek ist auch Polilino, die Kinderbibliothek für Sprachen. Diese bietet ebenfalls eine besondere Frühförderung. Über 2300 Kinderbücher in 70 Sprachen können über die digitale Plattform gelesen und gehört werden. Dieselbe Geschichte kann in Fremdsprachen und der Muttersprache erlebt werden. Auch das allgemeine Workshop-Angebot der AK-Werkstatt wurde übrigens seit letztem Jahr im Rahmen einer Volksschulinitiative erweitert. Workshops wie »Gescheit mit Geld«, »Demokratie entdecken«, »Online mit Köpfchen«, »EU erleben« sowie ein Referat-Coaching stehen als Angebote für Volksschulklassen zur Verfügung und ergänzen die analogen Angebote für ältere Kinder bzw. Jugendliche. Die AK Tirol bietet tirolweit als praktisch einzige Institution flächendeckend derartige Bildungsformate für Volksschulen an. Sie hörten einen Kulturton zu den vor allem kulturellen Angeboten der Tiroler Arbeiterkammer für Kinder bis zum Volksschulalter. Gestaltung der Sendung Matthias Martin Domanik. Mehr zu allen Veranstaltungen und Workshops der AK finden Sie auf ak-tirol.com.
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